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1: Hallo und herzlich willkommen. Die heutige Sendung wird von der Autorengruppe Die Literaturoffensive gestaltet. Die Literaturoffensive, kurz LitOff genannt, gibt es seit 1989. Sie hat ihren Sitz in Heidelberg. Die Gruppe will Anlaufstelle für Autorinnen und Autoren sein, bietet offene Lesungen und literarische Salons an und unterstützt bei Publikationen, darunter auch bei Hörspielen. Außerdem beteiligt sich die LitOff bei Rahmenprogrammen. So findet alle 2 Jahre der Literatursommer Baden-Württemberg statt. Eine Veranstaltungsreihe mit vielen tollen Lesungen, Schreibwettbewerben und Ausstellungen für Kinder und Erwachsene. Mehr unter www.literatursommer.de. In diesem Rahmen wird auch das Hörspiel Gedichte einer Ausstellung in verschiedenen freien Radios gesendet, unter anderem auch hier. Mein Name ist Annette Butzmann und bei mir sitzt die Autorin des Hörspielmanuskripts selbst. Hallo Olga Mani.
2: Ja, hallo.
1: Bevor wir zum Hörspiel kommen, erzähl doch mal ein bisschen über dich. Wer bist du und was treibt dich um?
2: Ja gut, ich komme aus Mannheim. Und ich verstehe mich als Autorin zunehmend auch so ein bisschen als Philosophin. Ja. Ich habe ein vielseitiges Oeuvre. Ich schreibe Lyrik, Short Story, Hörspiel, Essay, Novelle und bin auch illustratorisch oder fotografisch unterwegs. Von den vielen Büchern, die ich schon geschrieben habe, will ich 2 aus der Reihe des Kurpfalzer Dekamerons hervorheben. Ansonsten, ich habe Volkswirtschaftslehre studiert und war beruflich viele Jahre in der Unternehmenskommunikation, aber auch im Controlling tätig. Und im Moment arbeite ich literarisch an einem langen Essay über das Individuum des 21. Jahrhunderts. Und dazu sind meine Gedanken so ein bisschen abgefahren, denn ich habe ein 3-dimensionales Papiermodell entworfen und erläutere anhand von diesem Papiermodell unser Ich. Und dieses Modell blitzt jetzt zum ersten Mal im Rahmen einer Veröffentlichung 2026 auf. Da habe ich zusammen mit einer tollen Grafikerin ein Buch veröffentlicht, das heißt Natur, ein Garten zum Verweilen. Und da erzähle ich in poetischer Weise über dieses Modell. Und es ist dann gekoppelt mit wunderschönen Aufnahmen von Blumen, von Bäumen, also Naturbildern.
1: Mhm. Du hattest vor einigen Jahren ja schon mal ein schönes Hörspiel umgesetzt mit der Literaturoffensive, damals eben auch für den Literatursommer Baden-Württemberg. Und das hieß Weiberworte mit Quotenmann. Vielleicht erinnert sich auch noch jemand dran. Dabei ging es um eine Zukunftsvision, bei der eine künstliche Intelligenz die Geschichte herumgedreht hat. Plötzlich waren dadurch die Männer die Unterdrückten in der Gesellschaft. Also übrigens ein sehr humorvolles Hörspiel, das es noch auf YouTube zu hören gibt. Gab es damals Reaktionen drauf?
2: Also ja, beim Leipziger Hörspielsommer gab es eine Nominierung und auch eine Aufführung und am Ende dann auch eine besondere Erwähnung.
1: Die Gestaltung der Zukunft scheint ja ein wichtiges Thema für dich zu sein. Diesmal hast du dich mit einem virtuellen Museumsbesuch in der Zukunft beschäftigt. Bei Zukunftsvisionen bist du ja in guter Gesellschaft. Viele andere Autoren beschäftigen sich und beschäftigten sich damit. Wir denken nur an den ganzen Science-Fiction-Marktplatz, der aktuelle Film Project Hail Mary. Der basiert ja auch auf einem Buch, das ist aus dem Englischen übersetzt, ne? aber auch an Klassiker wie George Orwells 1984, das haben wir ja schon lange hinter uns gelassen, aber ist immer noch aktuell. Oder in jüngerer Zeit, was auch in Schulen gern gelesen wird, Dave Eggers mit The Circle. Liest du selbst gern solche Bücher?
2: Nein, eigentlich überhaupt nicht. Ja, ich interessiere mich für Forschung, für Physik, für Gesellschaftspolitik, für Sozialgeschichte, klassisches Yoga, Neurobiologie, Kommunikationswissenschaften. Und auf diesen Gebieten höre ich Podcasts und lese Sachbücher. So literarisch interessieren mich allenfalls fiktionale Gedankenexperimente, wie beim Stanislaw Lem oder die poetische und etwas tranceartigen Fantasiegebilde von Haruki Murakami, besonders zum Beispiel die Stadt und ihre ungewisse Mauer.
1: Kommen wir jetzt nochmal zurück auf das Hörspiel Gedichte einer Ausstellung. Du hältst bei dem Stück konsequent in der Schwebe, was du von diesem virtuellen Museumsbesuch in der Zukunft eigentlich hältst. Warum hast du das so geschrieben? Bist du dir selbst nicht so ganz sicher, wie du dazu stehst?
2: Ja, das ist ein bisschen anders gewesen als bei den Weiberworten mit Quotenmann, wo die Story durch das Hörspiel trägt. Hier sind es mehr so die Eindrücke und das Gesamte. Es geht um virtuelle Realität. Ja, und von daher bleibt das Ganze meines Erachtens nach jetzt nicht in der Schwebe, weil ich nicht gewusst hätte, auf was ich raus will, sondern diese Schwebe war sozusagen Programm.

0: Prolog.
1: Der Inhalt hat keine Bedeutung. Die Form hat keine Bedeutung. Selbst das Gefühl wird konstruiert. Es lebe das Paradoxe, denn seine Form, sein Inhalt und die Energie dafür existieren. Das ist witzig, eventuell aber witzig.
2: Das Museum der Gedichte. Von außen.

offen, transparent, modern, kahlweiß, glattweiß, quadratisch weiß in Kalk geschlemmt, exakt im rechten Winkel erbaut, mit einem Nagel in der Außenwand. Daran ein Plakat im goldenen Schnitt gesetzt. Ein Plakat mit einem Gedicht von unendlicher Betroffenheit. Das Fassadengedicht. Es ist unverständlich. Von Sinn keine Spur. Keine Spur vor sich, keine hinter sich, keine in sich. Etwa so.

0: Weil Zukunft. Limes gegen Null.
1: Das Publikum schweigt, das Publikum starrt. Ein bisschen Publikum ist immerhin vorhanden. Der Dichter hatte sich entleibt. Der Dichter verstarb, so mit 50, von der Hermetik seiner Verse stranguliert. Sein Wunsch war immerhin erfüllt. Er baumelt an einem Nagel der Außenwand und prangt samt seiner Zeilen in Richtung Meer. Weithin sichtbar als der Eingangsdichter.
0: Herein, meine Damen und Herren, meine Hamen und Derren, meine Hemen und Darren, spazieren Sie herein, verehrtes Publikum. Hier erleben Sie exorbitante Dinge, exorbitante Gefühle, die Zukunft der Imagination. Hereinspaziert!
1: Das Publikum schreitet durchs Portal ins Museumsinnere und ich stelle mir vor, da draußen hinge auch einmal eine Dichterin mit grauem Haar.
0: Das Museum ist mehr als ein Traum, in dem Farben zerfließen. Mit Tönen betupft durch Flure wandeln, durch Wiesen und Weiden wehen im Herbst. So strahlt die Wirklichkeit in Schwarz-Weiß. Abgehangen in den Treibhäusern der Sommer.
2: Die Gänge der Promenade.
1: Die Gänge sind schief und krumm. Ich gehe voran, umgeben von Publikum, inmitten des Publikums, selbst Publikum. Bei den ersten Schritten unserer Promenade durch das Verlies einer Burg kommen uns die Gänge abhanden.
0: Also läuft das Publikum in einige leere Zwischenräume, gerät in Kammern, weit und offen bis zu den Horizonten. Jedoch der Schein trügt, denn hier wachsen unsichtbare Bäume. Weshalb die Menschen staunen, warum sie nicht weiter können? Die durchsichtigen Hürden gilt es mit Händen zu bestaunen. Mit den Füßen vorwärts tastend lenkt jeder seine Schritte. Die Arme schützend über dem Kopf. Dämonisches Raunen, denn man stößt sich und schafft es nur verbeult zur Kammermitte. Jeder scheitert auf eigene Weise an den harten Widerständen. Während einer die Geisterbäume durchschreitet, als seien sie nicht da, entkommt ein anderer nur mit Kraft den ihn erdrückenden Wänden. Mir selbst, mich windend um ein Nichts, sträubt sich das Nackenhaar. Könnt ich aus dieser Kunstwelt in die Freiheit schwimmen? Oder auf ein astrales Podest wie Hilde Domin springen?

0: Das Publikum flog soeben durch das Angstloch der Burg zur nächsten Mauer.
1: Dieser Ritt reiner Illusion beschert uns einen Schrecken für die Dauer.
2: Das erste Gedicht.
1: Endlich ist das Publikum in einem Ausstellungsraum auf Verse eingestimmt. Da steht Gedicht Nummer 1 in Achat und Brokat. Ein Glanz auf einem Sockel, um den die Überschrift kreiselt,
3: vier,
1: immer ich
3: drei,
1: und immer die.
3: 2, 1, der immer und immer Schimmer in Matt. Die Skulptur des Immer hinaus durch Scheiben. Immer und immer durch Hausglasscherben. Brechen durch Erhabenes immer, im Flammenregen scheinberstender Flammenschübe. Feuerrote Dimmer im Immer des Strahlenlochs.
1: Das Gedicht hat sich vom Sockel erhoben und das Glasdach durchbrochen. Verschwunden ist es. Zurück bleibt Sand, der über die Glasscherben weht.

0: Das Zeitgedicht.
1: Das Publikum und ich promenieren weiter. Wir kommen auf einen Gang im Großkreis eines Kugelraums mit Blick durch die Wände in die Zeit. Hier herrscht Nacht. Lautlos fliegt eine Gangway herbei, befördert das Publikum auf einen dunkelblauen Teppich, der inmitten des schallgedämpften Kugeluniversums schwebt. In der unteren Hälfte des Alls erlischt eine Galaxie, auf der ein gebrochenes Dichterlicht als matter Leinwandnebel geflackert hat. Aus der Ohnmacht der runden Mattscheibe ragt jetzt ein allerletzter Aufschrei. Ein nicht mehr entzifferbares Lichteffekte-Gedicht, das wegtropft, als eine tieffliegende Männerstimme donnert.
2: Was ist Liebe? Weiß das jemand? Will das jemand wissen? Die Antwort ist Gott.
3: Nein, Göttin.
2: Nein, Sex.
3: Nein, Selbstbetrug.
2: Nein, Selbstbehauptung.
3: Nein, sozialer Kitt.
2: Nein, ein limbischer Affekt.
3: Nein, ein warmes Gefühl.
2: Nein, eine Energie.
3: Nur ein Wort?
2: Nein, einfach nur Brutpflege.
3: Muss hier einer Recht behalten?
1: Der Kugelraum war in meditative Zeitlosigkeit gefallen. Die schwarzglänzende Gegenwart ist jetzt ein Dark Room der Schwerelosigkeit. In den Schwingungswellen des pechschwarzen Kugellochs entsteht ein diamantener Lichtpunkt.
4: In den Schwingungswellen des schwarzen Kugellochs entsteht ein diamantener Lichtpunkt, der sich einem Schweißgerät zugehörig erweist. Der schweißende Handwerker verabschiedet sich voller Unbehagen mit
3: Mahlzeit!

0: Lyrics.
1: Hinaus, hinaus in schnellem Lauf, hinaus als wollt's einen holen. Das Tor ist verschlossen, der Code ist vergessen. Und dann erscheint das Schneckenhaus, ausgeschildert, als Notausgang.
2: Das Publikum tastet sich ins Weichtiergehäuse. In einem Raum spiraler Zimmerfluchten liegt ein Buch im Schlamm. Der Lyrikband schlechthin, überzogen mit silbrigem Schneckenglibber. Aus den Schleimblasen blubbert ein Lied.
3: Vier Ecken, das ist gut.

0: Der Gesang verebbt. Ein Frosch platscht durch den Matsch. Die Oper ist tot, tremoliert das Publikum im Chor und ruft: Konflikt und Dramatik verlangt das Libretto.
1: Tod, Tod, Tod, Tod, Tod, Tod, Tod.
0: Mit Zyklon und vergewaltigtem Eselchen hätten die Zeilen mehr Drive. Die Oper lebt, schmettert der weibliche Admin verärgert aus dem Off.
2: Wir erkennen doch klar, was ihr wollt. Wir erkennen doch klar, was ihr wollt. Was ihr wollt.
3: Das Schneckengehäuse stürzt ein, verdampft laut krachend zu bunten Kondensstreifen am hohen Himmel. Aus ihnen fallen Gedichte, an Bindfäden regnend hernieder. Ein Griff in die Realität und ich fange einige rote Fäden in der Hand. Ich wähle das blaue Banner mit dem gelben Sternenkranz. Es ist mir vertraut. Eine sonore Stimme hüpft jetzt streng getaktet bei jeder Silbe von Stern zu Stern auf dem Karussell herum.
4: Das Plenarsaalgedicht.
5: Demokratie benötigt den verantwortungsvollen Bürger. Einen, der sich nicht von jedem Gipskopf, Ganoven oder Geheimdienst hintergehen lässt.
3: Ein Gerät wählt eine gewaltige Schallplatte aus und legt sie auf einen 12 Meter großen Plattenspieler. Der Tonarm senkt sich in die Rillen.

0: Ein Gesetz macht noch keinen Frühling. Im neonverwaisten Reichstag fressen Tische die Sessel auf. Computerfahnenchips schlafen in Glaskuppelgängen. Nacktbettengeier erfinden das Fußballomelett. Pässe und Brücken mit Hungerohren. Antragsteller durchhüpfen Bananenberge, scharf wie Affen im Teig. Täglich eine Tablette, aufgelöst im Zins. Kein Grund zur Panik. Die Tage zerbrechen in Stücke, doch die Jahre bleiben ganz.
1: Die Worte vertonen sich zu Lavaströmen. Der heiße Rhythmus pulsierenden Plasmas spuckt Gestank aus. Das Publikum schrumpft beim Einatmen des Gases. Als Ameisenpublikum verlassen wir die ozeanischen Wellen der Hitze und flüchten in ein kühles Gewölbe, den Hohlraum eines leeren Schädels.
2: Der arme Poet.
1: Rauch steigt aus dem Rollladenkasten, in dem ein nicht weiblicher Körper geborgen unter dem Dach seines eigenen Gehirns schnarcht. Ein armer Poet, stammelt das Publikum und bemerkt im gleichen Atemzug, wie sich das Hirngewölbe in eine bemalte Steinzeithöhle verformt. Wir steigen durch ein riesiges Büffelgraffiti in einer Nische der Höhle durch die Wand. Inmitten der Felswand fällt eine Pauke von der Decke und rollt lieblich torkelnd in einen märchenhaften Brunnen. Anstelle eines Plumpses in der Tiefe setzt eine bekannte Melodie ein. Der blassrosa Liedertext mit dreckigen Einsprengseln reißt Mauern und Schranken in zwei. Jetzt sind meine Gedanken frei. Das Publikum ist Rolling Stone und fährt Schlittschuh auf einem bezaubernden Eissee in der winterlichen Weite schneebedeckter Himalaya-Berge. Ich würde das immer wieder tun.
2: Links wie rechts.
1: Hüpfen einige Quanten aus der Zeit. Ich habe ein Déjà-vu-Erlebnis. Die himmelhohen Berge werden planiert. Jetzt ist eine weite Ebene mit Feldern und Äckern zu sehen, von einem Feldweg durchzogen. Beiderseits des Wegs dehnt sich eine gigantische Strophe zum Horizont in die weite Ferne.

0: Die ausgepackten Feldstecher gehen von Hand zu Hand. Man liest auf der einen Seite:
1: Wer beherrscht den Menschen? Andere Menschen. Wer beherrscht die anderen Menschen? Andere Menschen. Wer beherrscht die anderen Menschen? Andere Menschen. Wer beherrscht die anderen Menschen? Andere Menschen.
0: Gegenüberliegend steht in schwebenden Buchstaben zu lesen:
2: Wer hilft den Menschen?
1: Wer beherrscht die anderen Menschen? Wer hilft den anderen Menschen? Andere Menschen.
2: Wer hilft den anderen Menschen?
1: Andere Menschen.
2: Wer hilft den anderen Menschen?
1: Andere Menschen.
0: Das Publikum spaltet sich auf dem Weg zum Ziel fortlaufend. Eine Partei glaubt, das gute Gedicht sei rechter Hand und das schlechte Gedicht linker Hand. Die andere Partei schwört, das gute stehe links und das schlechte rechts. Ich halte mich raus. Palavernd nähert man sich dem philosophischen Pavillon.

0: Der Abgrund.
1: Ein wild gewordener Dichter steht im Atrium des Pavillons und kreischt in den Sturmwind, den er sich selbst erschaffen hat.
2: Ich bin der Meister zur Nachtzeit und der Meister zur Nachtzeit scheißt auf sein Publikum.
1: Hexameter und Alexandrina schwirren in Böen um ihn herum. Ein Nibelungenliedgeschwader sirrt aus seinem Hinterteil und an die Decke speit er die Freude als brummenden Killerbienenschwarm.
3: Die Bienen schwirren aus ins Publikum, um es zu stechen.
1: Der Kurator kommt herbei, weil die Alarmanlage anschlägt.
3: Schnell breitet der Kurator den Schutzkäfig aus Wittgensteins Vakuum über dem Dichter aus. Einen Glaskasten, hochsicherheitstauglich. Er verhindert damit, dass der Unsinn des Dichters über die anderen Dichtungen herfällt und sie vernichtet.
1: Der Kurator bittet die Leitzentrale, den aufgedrehten Dichter herunterzuregeln in den Normbereich, wo seine Explosionsgefahr gebannt sei.
4: Die Zuschauer sehen in dem Ernstfall eine Inszenierung und denken sich die schmerzenden Bienenstiche weg.
1: Angestachelt durch die nicht hörbaren Rufe des Dichters in seinem Wasserglaskäfig, klatscht die Hälfte des Publikums Beifall.
4: Der abgedrehte Dichter rotiert im Wirbelwind, zückt ein Mikrofon aus dem Nichts.
1: Vor dem Publikum fahren Lautsprecherpilze aus dem Boden. Der Dichter breitet seine Arme aus, holt Luft und intoniert.
4: Auf Wortflussflügeln wunderbar zeigt sich der bleiche Humpapa. Und triffst du nicht das Zauberwort, laufen die Verleger fort.
1: Peng! Es dröhnt ein Knall, den der Dichter aus seiner selbst erfundenen Pistole in seinen Bauch abgibt.

Ein geisterhafter Theatervorhang kommt angeflogen und schwebt über dem toten Dichter. Der Vorhang fällt.

Das Publikum applaudiert irritiert. Ich auch. Beflissen tritt der Kurator hervor und verspricht, das wäre der letzte Tote für dieses Mal. Die Kultur würde das Gemüt des Publikums sofort wieder erbauen. Er winkt das ewige

0: Abschiedsgedicht.
1: Eine vollbusige Maid erscheint und wirft Buchstaben als seines Blütenblätter aus einem Körbchen in die Luft. In der Luft verpuppen sich die Lettern in Planeten aus Marzipan, die ihr sanft vor die Füße kullern. Mit einem lippenschönen Lächeln bildet sie schwebende Wortblasen. Diese zerplatzen und sprechen damit klimpernd das Abschlussgedicht.
2: Regensonnen tanzen in der Balsamblütenzeit. Pfingstrosenduft aus den Augen meines Sohnes, der mich zart butterweich betört. Die Welt ist befriedigt, befriedet, zufrieden. Mein Buddha ist Brei im warmen Sonnenregen.
1: Das Publikum blinzelt durch ein Fenster in den Garten eines klaren Frühlingstags und klatscht zum Abschluss Beifall. Wohlgestimmt verlässt das Publikum ohne weitere Vorkommnisse das Haus in Richtung Verabschiedungsplattform. Man landet in einem Gartencafé mit freundlichen Hinweisschildern. Jeder hat eine Marzipanwelt ergattert. Man erfreut sich daran und verweilt.
2: Sobald die Ersten gehen, ergibt sich ein Zwist zwischen Damen und Herren, Hamen und Derren, Hemen und Darren, wegen des Wetters im Abschlussgedicht. Die Frauen gehen mit aufgespanntem Schirm durch den Sonnenregen, während die Männer dieses Gehabe lächerlich finden, denn die Regensonne scheine doch.
1: Dieser Disput ist mir zu gender. Ich trete aus dem Publikum aus. Etwas unvorsichtig, denn die Marzipan-Erdkugel fällt mir aus der Hand und rollt hinunter in den Kellereingang eines klebrigen Hauses, einem Gebäude in Form einer Erdbeersahnetorte.
0: Das Eingehen.
1: Ich dringe als ein Taucher in den Tortenteig, meinen Erdball zu suchen. Von Riesenkuchenporen getragen, tauche ich zwischen bunten Bergen aus Schachteln, als seien sie Korallenriffe. Ich umschwimme antike Videospiele in Kästen. Mich schleudert die Strömung durch das Wasser und ich finde den Titel »Gedichte einer Ausstellung auf dem Deckel eines wolkenkratzerhohen Stapels«. Im Moment, als ich das lese, zerfallen alle bunten Schachtelriffe in Pixel. Erschrocken tauche ich über der Torte auf, entkomme den Kuchenporen und hüpfe auf dem federnden Biskuitboden zum Rand. Ich springe hinunter. Unheimlich, rufe ich.
3: Der Zerfall verheißt Game Over.
1: Bevor das Museum mich zu meiner eigenen Sicherheit durch einen Schleuderschlitz auswirft, kann ich noch erkennen, dass eine männliche Quasselspinne mir freundlich zuwinkt. Bei leisen Hintergrundtrompeten sitzt sie ruhig in ihrem Netz.

Diese Gedichte sind ein virtuelles Geistesblitz.

0: Intro. Intro. Intro?
1: Gedichte zum Leben erweckt. Sie husten, purzeln und stinken wie eine grobe Ladung Galgenmoor. Vertraue der Verfahrenskraft der endlosen Intelligenz.
2: Sind das wieder meine eigenen Hände und Ohren? Wo bin ich? Noch drinnen oder schon draußen?
0: Instruktionen. Wenn du das Museum und seine Gedichte auf weiteren Levels ergründen möchtest oder die Unendlichkeit suchst, dann warte oder gehe bitte gleich zurück zum Button Start. Sollte dir die Annäherung an das Ende hinreichend gelungen sein, gehe zu Schließen des Programms auf den Button Exit.
2: Wo sind denn jetzt diese Knöpfe? Ich sehe weit und breit keine. Wie komme ich hier raus?
0: Das Museum der Gedichte. Von außen.
3: Offen, transparent, modern, kahlweiß, glattweiß, quadratisch weiß in Kalk geschlemmt.
0: Instruktionen.
3: Winkel erbaut.
0: Wenn du das Museum und seine Gedichte auf weiteren Levels ergründen möchtest oder die Unendlichkeit suchst, dann warte oder gehe bitte gleich zurück zum Button Start. Sollte dir die Annäherung an das Ende hinreichend gelungen sein, gehe zu Schließen des Programms auf den Button Exit.
3: Etwa so.
2: Wie komme ich hier raus?

Hier, endlich. Endlich sehe ich den Button Exit. Zu meinen Füßen liegen Pflastersteine mit Aufschriften. Ich springe mit beiden Beinen auf den Exitstein. Er blinkt jetzt wie ein Blaulicht.

0: Der Dichter steigt auf einer goldenen Leiter von einem Plakat, steigt herunter, wieder und wieder. Zittrig, durchsichtig, offensichtlich mit dem letzten Süßholzstrom der untergehenden Sonne. Das Publikum schweigt, das Publikum starrt. Irgendwann verlöscht es dabei.
1: Auch das Museum verschwindet aus der Musik der Ausstellung. Ich bin erleichtert. Ich bin froh und schalte meinen Chip ab. Ich bin tatsächlich ausgeworfen.
0: Gedichte einer Ausstellung. Sie hörten ein Hörspiel der Literaturoffensive Heidelberg Litoff. Das Manuskript basiert auf der gleichnamigen Buchvorlage von Olga Mani. Sprecherinnen und Sprecher.
1: Besucherin Jessica Higgins.

0: Rezitator Paul Simon.
1: Ja, Milena Georgieva.
2: Deklamatorin Marina Tamaschi. Sowie vielen anderen. 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Dramatisierung Nils Ehlert und Olga Mani. 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Gefördert von der Baden-Württemberg-Stiftung im Rahmen des Literatursommers 2026 zum Motto Literarische Visionen von morgen. Zum Nachhören auf YouTube und unter www.litoff.de. 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

0: Und schon sind wir wieder zurück beim Interview mit der Autorin von dem eben gehörten Hörspiel. Gedichte, eine Ausstellung von Olga Mani. Olga, dein Hörspiel basiert ja auf dem gleichnamigen Buch, das du sogar selbst illustriert hast. Übrigens sehr schön, muss ich dazu sagen.
1: Ja, vielen Dank.
0: Das Buch ist im Lothar Seidler Verlag mitten in der Corona-Zeit erschienen, unglücklicherweise. Und alle Veranstaltungen rund um die Buchpräsentation, alles, was geplant war, wurde abgesagt. Wie war das für dich?
1: Das war einfach nur schrecklich. Wir hatten das zu dritt einstudiert. Ich hatte das Buch umgeschrieben als Dramaturgie, damit es so als eine Art Theateraufführung funktioniert. Mhm. Ein guter Freund, der Cellist ist, der Nils Ehlert.
0: Den wir auch gehört haben im Hörspiel, genau.
1: Ja, der auch im Hörspiel das Cello spielt. Ja, der hat Bilder einer Ausstellung von Mussorgsky auf Cello umgeschrieben und performt. Mhm. Ja. Und am 13. März 2020, das war Freitag, der 13., war der letzte freie Tag, samstags drauf, ging der Lockdown los. Mhm. Und wir hatten da unsere Uraufführung im Verlagshaus vom Lothar Seidler in Heidelberg. Und ungefähr die Hälfte der Geladenen und des Publikums hat abgesagt wegen Corona, weil in den Nachrichtensendungen war nicht klar, ob man überhaupt mit dem Zug den nächsten Tag wieder heimfahren kann oder so. Und dann wurden alle Lesungen, die anberaumt waren, abgesagt. Hm. Und ein einziger Lichtblick war der Kultur, der Tag der Literatur in Hessen.
0: Ja.
1: Der wurde virtuell durchgeführt. Und da konnte ich dann im Rahmen von einer Lesung der Litroff, die ja auch in Hessen Leute hat, ich stamme ja aus Hessen gebürtig. Ja, da konnte man das nochmal präsentieren. Ja, das war dann das erste Mal, wo die Gedichte einer Ausstellung dann mit größerem Publikum vorgeführt werden konnten. Mhm. Aber dann halt nur als Lesung wieder.
0: Ja, aber immerhin gab es die Möglichkeit und ja, seit Corona wird ja viel mehr mit Webmeetings gemacht. Selbst die Litoff macht viel mit Webmeetings jetzt, auch offene Lesungen und so. Also irgendwas bleibt immer, was noch positiven Effekt hatte, gell? Aber für dein Buch war es wirklich traurig, ne? Umso schöner, dass es jetzt nochmal wieder belebt wird.
1: Jetzt ist es also nochmal in einer ganz neuen Form wieder belebt worden. Und ich finde auch, dass das Auditive dem Ganzen sehr stark entgegenkommt.
0: Ja, viele Leute haben ja Angst vor der Zukunft. Wie ist es eigentlich bei dir?
1: Also Angst vor der Zukunft habe ich eigentlich nicht. Ich bin dafür schon ein bisschen zu alt. Ich habe schon sehr viel Erfahrung mit der sogenannten Zukunft gemacht, die immer wieder vor mir liegt, ja. Etliche persönliche und halt eben auch historische Zukünfte liegen schon hinter mir. Zum Beispiel das Waldsterben, ja. Und ich habe gemerkt, wenn man in der sogenannten Zukunft ankommt, dann stellt sich raus, dass sie sich immer wieder anfühlt wie die Gegenwart. Und auch wenn man erst 18 Jahre alt ist, blickt man ja schon auf 18 Jahre der bewältigten Zukunft zurück und hat schon viele üble Sachen abgewendet. Und gerade das Abwenden, das unterschätzt man dann im Hier und Heute, ja, denn there is no glory in prevention. Das haben wir ja auch gehört und gelernt bei Corona. Und ja, am besten, man hat halt eben einfach einen Plan, um sich in die Zukunft hineinzubewegen. Und auch wenn der Plan scheitert, dann hat man wenigstens eine gewisse Zeit lang eine Orientierung gehabt. Von daher, Angst vor der Zukunft sollte man eigentlich nicht haben, weil die einem lähmt.
0: Ja, Offenheit, ja. Ist schon wichtig, Flexibilität und eben nicht glauben, dass jeder Plan klappt, ja.
1: Ja, ja. Aber jetzt im Hinblick auf das Hörspiel gesehen, gibt es vielleicht halt eben in Richtung Virtual Reality dann doch das ein oder andere, was mir ein kleines bisschen zu bedenken gibt. Und zwar wären das, wenn nicht nur die virtuelle Realität durch das Absetzen einer 3D-Brille verschwindet, sondern wenn die sich neurobiologisch als Gehirnmanipulation im Gehirn befindet.
0: Also zum Beispiel als Chip oder ja, so diese, verbauter Chip im diese, Gehirn oder sowas.
1: Genau, ja. Chips, die jetzt nicht nur die Hände steuern, sondern auch Gedanken steuern könnten. Mhm. Ja, und das wäre halt eben, finde ich, schon ein bisschen schwierig, geht aber letztendlich auch erst so mal ein bisschen mehr in Richtung von Trance und so weiter, weil im Zustand unter Drogen macht das Gehirn ja auch so ein bisschen, was es will und nicht unbedingt das, was man als bewusster Mensch so
0: steuern kann,
1: ja. Mhm.
0: Aber da muss doch auch ein bisschen Hoffnung sein. Es sind nämlich einige lustige Szenen im Hörspiel verbaut. Ich denke nur an den überdrehten Dichter, der heruntergeregelt werden muss. Da kommt ja dann der, wie heißt er?
1: Der Kurator.
0: Ach genau, der Kurator kommt und dreht den überdrehten Dichter wieder runter. Erzählst du dir beim Schreiben selbst gern Witze?
1: Eigentlich überhaupt nicht. die Witze, die passieren eigentlich so en passant, ja. Und ich habe auch eine große Hochachtung vor Kabarettisten und Comedians, die da Witze am laufenden Band hinkriegen, ja.
0: Das Lustige ist schon eine Herausforderung, ne, kann ja, man sagen, ja.
1: Ja, genau, das ergibt sich so einfach beim Schreiben und manchmal schmunzle ich dann über das, was ich da geschrieben habe. Das kann schon mal sein, ja, man lässt ja seiner Fantasie freien Lauf.
0: Sozusagen der Humor erlaubt sich manchmal, die Autorin zu überraschen. Das finde ich doch sehr schön. Also uns als Produzenten hat das Hörspiel auch sehr viel Spaß gemacht. Die ganzen ungewöhnlichen Geräusche, die dort eingeflossen sind, die du auch so grob beschrieben hattest, die wir dann natürlich dann erst finden mussten. Und auch die tolle Zusammenarbeit mit der Sopranistin, die sehr professionell arbeitet normalerweise und uns bei dem Hörspiel sehr gern geholfen hat. Das war eine wirklich nette Zusammenarbeit. Konntest du dir eigentlich dieses Zusammenspiel von Gesang, Geräuschen, Textebene vorher geistig vorstellen? Und wie ist es denn jetzt für dich so geworden?
1: Ja, das Verrückte ist, dass ich gar nicht von den Tönen und von den Stimmen und Geräuschen her geschrieben habe, sondern von der reinen Optik her. Ich kam ja von dem Gedanken der Illustrationen und der Virtual Reality, die sich im dreidimensionalen Raum bildhaft darstellt. Und da spielen ja erstmal die Geräusche eine nicht so große Rolle. Für mich war dann so die Dunkelheit im Raum, im All und so, oder die Blubberblasen im Schlamm, die habe ich da so bildhaft vor mir gesehen, ja. Und erst wo dann die Vertonung anstand, habe ich mir Gedanken um die Geräusche gemacht und dann ein ganz neues Potenzial entdeckt, ja. Und habe mich dann so vom komikhaften, vom Zeichentrickfilm her beeinflussen lassen und dann daraus meine Ideen bezogen. Und auch Nils Ehlert hat wohl so gedacht und wir haben uns auch ein bisschen abgesprochen gehabt, was heißt, oder miteinander in Kommunikation gestanden. Und als er auch in diese Richtung gedacht hat, dann war das für mich eigentlich so die richtige Spur.
0: Ah ja. Ja. Zum Schluss, was möchtest du Hörerinnen und Hörern dieses Senders mitgeben?
1: Ja, gut, die einen steigen auf Berge, weil sie da sind, ja. Die anderen stehen auf Klamotten und fahren aufs Shopping ab. Ja, und es gibt halt eben auch Leute, die begeistern sich für Podcasts und für Hörspiele und fürs Radio. Und ich finde, das sind tolle Hobbys oder Interessen, die man pflegen sollte.
0: Und zwar alle davon. Ja, vielen Dank für das Interview, Olga.
1: Ja, sehr gerne.
0: Ja, das war eine Ausstrahlung im Rahmen des Literatursommers Baden-Württemberg 2026 mit der Autorengruppe Litoff und dem Hörspiel von Olga Mani, Gedichte einer Ausstellung. Das Hörspiel ist nachzuhören bei YouTube. Die musikalischen Beiträge zur Sendung stammen von Johannes Santos. Im Übrigen, die offenen Lesungen der Litoff finden regelmäßig und meist hybrid, das heißt sowohl in Präsenz als auch über Webmeeting statt. Man kann daher auch von außerhalb teilnehmen, eigene Texte bis 10 Minuten vorstellen und dann zusammen darüber diskutieren. Der nächste Termin hierfür ist Dienstag, der 23. Juni um 19.30 Uhr. Eine vorherige Anmeldung über büro@litoff.de ist erforderlich. Hinweise zu Lesungen der Litoff findet ihr immer auf www.litoff.de, L-I-T-O-F-F geschrieben. Ich wiederhole www.litoff.de. Ich hoffe, die Sendung hat euch gefallen. Wir hören uns im Radio. Auf bald und tschüss.
1: Tschüss.

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2: Wir sind Radio Techma. Herzlich willkommen zur heutigen Sendung über KI. Heute erfahrt ihr, was KI eigentlich ist. Ihr hört super spannende Interviews mit verschiedenen Personen und natürlich auch noch am Ende eine Diskussion von uns allen. Seid gespannt. Erweitert euren Horizont mit unserer Sendung. 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

0: Radio Tecma hier mit dem Thema künstliche Intelligenz. Und bevor wir in das Thema richtig einsteigen, frage ich doch mal den Basti, was ist denn überhaupt künstliche Intelligenz?
1: Künstliche Intelligenz ist ja eigentlich nichts anderes als die Fähigkeit einer Maschine, dass sie gewisse menschliche Fähigkeiten annimmt und versucht nachzumachen, wie zum Beispiel denken, lernen, planen oder auch kreative Aufgaben zu erledigen. Dabei wird KI einfach nur mit Daten gefüttert. Das funktioniert zum Beispiel mittels Bilder, Video, Texte, die man der KI gibt. Und die versucht daraus, gewisse Muster zu erkennen und daraus dann Schlüsse zu ziehen. Das Paradebeispiel wäre ja zum Beispiel das Hautscreening, wo eine KI Informationen bekommt über gute und schlechte Hauttypen und daraus nachher Resultate geben kann, ob ein Patient jetzt einen auffälligen oder einen unauffälligen Leberfleck zum Beispiel hat. Und das führt uns auch zu dem Punkt, dass KI ja vermutlich in unserem Alltag gar nicht mehr wegzudenken ist. Und Stefan, du hast dir da bestimmt auch Gedanken gemacht, warum ist denn KI nicht mehr wegzudenken?
0: Wenn man uns jetzt mal die Industrie anguckt, die verwenden ja schon seit langem KI, auch wenn das der Otto-Normalbürger gar nicht so mitbekommt. Ja, was sind die Gründe dafür? Natürlich Effizienz, effektiver, Kosteneinsparung. Und man hört es ja immer, Fachkräftemangel hier und Fachkräftemangel dort. Und ich glaube, das könnte natürlich ein Gamechanger sein, was das Ganze angeht. Und ich glaube, da sind viele Firmen schon dran und ersetzen einfache Arbeiten schon mit künstlicher Intelligenz, was ich auch bei meinem alten Arbeitgeber zum Beispiel schon so gesehen habe. Und ich glaube, deshalb ja, wird es immer mehr. Du hast ja gerade schon ein Beispiel genannt aus der Medizin. Und ich glaube, es gibt viele Bereiche, auch in Krankenhäusern und so weiter, wo es schon eingesetzt wird. Und definitiv wird die Reise eher immer in mehr Anwendungen gehen, statt weniger. Wie gesagt, in vielen Unternehmen ist es ja schon seit langem, dass KI eingesetzt wird. Jetzt kommt es immer mehr auch bei uns Bürgern an. Wo wird denn bei uns im Alltag bereits KI eingesetzt, Sebastian?
1: Ich glaube, dass KI in ganz vielen Bereichen eingesetzt wird, die Leute es aber gar nicht tatsächlich so richtig wahrnehmen. Nehmen wir mal das Beispiel Websuche, zum Beispiel in Google. Macht da jeder von uns und da fällt auf, wenn man etwas eingibt in Google, kommt als erstes mal diese KI-generierte Antwort und danach kommen erst diese klassischen Anzeigen, die von Unternehmen geschaltet werden. Oder, was jetzt vielleicht nicht bei uns tatsächlich so ganz extrem ist, aber auch mit Fahrassistenten verbunden ist, autonomes Fahren, die Erkennung von Straßenschildern oder von anderen Verkehrsteilnehmern, dass das Auto schon frühzeitig darauf reagieren kann, ist auch ein Anwendungspunkt, der ja tatsächlich einfach gar nicht so wahrgenommen wird von uns als Bürgern. Und ich glaube auch im Bereich Sprachen, Stefan, da kennst du dich ja ganz gut aus, da gibt es ja auch verschiedene Anwendungsbereiche.
0: Ja, nehmen wir mal DeepL beispielsweise als Übersetzungstool oder wenn man jetzt reisen geht ins Ausland, gibt es mittlerweile Apps, wo man simultan übersetzen kann. Das heißt, man spricht rein und die Sprache wird automatisch übersetzt. Vor allem natürlich ein Vorteil, wenn man reisen geht und dieses klassische Lernen von Sprachen wird vermutlich in Zukunft nicht mehr so notwendig sein.

0: Don't Stop Believer von Journey und wir sind zurück beim Radio Tecma und mein Name ist Sebastian.
1: Mein Name ist Stefan und wir haben einen Interviewgast und er ist eigentlich auch der Grund, warum wir heute hier sind und ich würde sagen, er darf sich einfach mal kurz vorstellen.
2: Schön, dass ich auch Teil dieser Radiosendung sein darf, Sebastian und Stefan. Anton Traub ist mein Name. Ich bin Abteilungsleiter von der Abteilung Wirtschaft und Verwaltung hier an der Tecma und wir befinden uns gerade eben in einem gigantischen Podcast-Raum, den wir letztes Jahr einrichten durften und heute müssen wir herausfinden, wie man den richtig einsetzt.
0: Anton, du hast ja gerade auch gesagt, dass wir hier in einem wunderschönen Podcast-Raum sitzen. Erklär doch mal bitte, warum sitzen wir eigentlich hier?
2: Auch das hat seinen Ursprung gehabt in einer Idee, die durch eine Fortbildung kam. Da hat man einfach bei unterschiedlichen Schulen sich informieren können und es kam dann die Idee auf, diesen Podcast-Raum zu bauen, da ich auch wieder in einem Buch darüber gelesen habe, dass es natürlich unterschiedlichen Lerntypen gibt und wie ihr wisst, gibt es da diesen visuellen Typ, es gibt einen auditiven Typ, den haptischen Typ und zuletzt eben einen kommunikativen Typ. Und das, was wir jetzt erreichen wollen, ist, durch diesen Podcast-Raum einem Schüler mehrere Lerneffekte zu geben. Zum einen ist es eben, dass der Lerntyp, der eher der kommunikative Typ ist, also der bevorzugt Inhalte sich aneignet durch einen Austausch und durch Fragen stellen und sowas, das machen wir drei gerade eben miteinander, dass wir uns gegenseitig Sachen fragen und das Wissen von einem anderen rausziehen. Naja, wenn der mir was erklären kann, dann wird es vermutlich auch selber schon verstanden haben, um was es geht. Gleichzeitig bauen wir jetzt mit den Schülern gemeinsam für den auditiven Lerntyp neue Podcasts. Die nehmen wir dann in Zukunft, bauen sie in unsere Lernplattform mit ein. Und das hat mehrere ganz, ganz tolle Effekte. Zum einen hat doch der Schüler immer keinen Bock, uns irgendwelche Produkte zu erarbeiten, die dann nachher nur der Lehrer anguckt, die er dann bewertet. Und ach, jetzt kriege ich da eine 2 dafür, herzlichen Glückwunsch. Und es kommt dann nachher in die Tonne. Dass jetzt die Schüler einen Podcast erstellen, das ist ein Produkt, das bleibt dann für ewig oder zumindest für die nächste Zeit. Und eine weitere Schülergeneration kann damit lernen, zumindest der Lerntyp, der eben dieser auditive Typ ist.
0: Kannst du mal ein ganz konkretes Beispiel nennen, was Schüler als Podcaster arbeiten, was später für weitere Generationen oder Schulklassen benutzt wird?
2: Ja, Sebastian, das ist ja das, was wir eigentlich gemeinsam machen. Wir haben eine Parallelklasse zusammen, die Verwaltungsfachangestellten. Da wird es oft sehr speziell. Das ist nichts, was jetzt, wenn du draußen auf der Straße rumläufst, dass du da dir Wissen aneignest und ach ja, das habe ich schon mal gehört. Und da hatten wir jetzt genau letztes Jahr miteinander ja ein Projekt durchgeführt. Das war eine Ausschreibung für einen Podcast. Die sollten für eine Nachtragshaushaltssatzung, herzlichen Glückwunsch an allen, die schon mal jemals gehört haben, was eine Nachtragshaushaltssatzung ist. Und genauso nicht greifbar ist das für die Schüler. Und die haben durch dieses Projekt dann hier einen Podcast aufgenommen. Und das Witzige ist, wie die Schüler, was für Ideen die haben. Die haben dann von einem Frühstücksereignis erzählt und die haben da miteinander gelacht und dann kommt auf einmal der Papa rein und sagt, das ist aber, ich habe gerade eben in der Zeitung gelesen, da wird jetzt eine Nachtragshaushaltssatzung gemacht, das ist was Schlimmes. Und dann haben die sich gegenseitig das so erklärt. Das heißt, es macht auch Spaß, diese Podcasts nachher anzuhören, weil es eben von Schülern kommt mit der eigenen Sprache. Und nochmal, wenn eben dann gerade in dieser Truppe dieser Schüler dieser kommunikative Lerntyp dabei ist, ey, haben wir doch schon alles gewonnen. Und wenn dann auch noch Schüler davon profitieren, andere Schüler, die eben dieser auditive Typ sind, Lerntyp sind. Ey, was sollen wir denn noch besser machen?
0: Bevor wir jetzt zur Kernfrage kommen und Anton uns beantwortet, welche Rolle spielt eigentlich KI in der Schule, machen wir noch einen kurzen Break und hören von Franz Ferdinand, Take Me Out.

0: Kommen wir zum Hauptthema des heutigen Tages, und zwar zur KI, also künstliche Intelligenz. Ist ja in aller Munde, irgendwie geht gefühlt gar nichts mehr ohne KI. Anton, wie stehst du denn zur künstlichen Intelligenz und vor allem in Bezug auf die Schule?
1: Das finde ich tatsächlich, muss man sehr differenziert sehen. Zum einen in der Schule, wie setzen Schüler eine KI ein? Das wissen wir alle, die wissen alles, was ChatGPT ist. Aber kann ich gar nicht so untermauern. Ich habe tatsächlich schon, Basti, wir haben das zusammen gemacht, als wir eine neue Übungsfirma gründen mussten, war die Überlegung, was soll diese neue Übungsfirma denn, was gibt es für eine Übungsfirma, was verkauft die, was macht die? Und wir mussten dann aber allen Ernstes als erstes einen Prompt-Kurs mit diesen Schülern gemeinsam machen, da sie vielleicht tatsächlich schon der eine oder andere den Zugriff auf ChatGPT hatten. Das ist uns aber aufgefallen, das war gar nicht so. Das heißt, wir mussten denen tatsächlich alleine zu dieser KI erstmal den Zugang geben, mussten mit denen einen Prompt-Kurs machen, mussten denen zeigen, wie man das überhaupt richtig dann ausliest und die Verantwortung dafür übernimmt, was da rauskommt und das auch nochmal analysiert, was dann die KI ausgibt. Das heißt, ich habe das Gefühl, dass selbst bei uns in der Berufsschule Schüler da noch sehr, sehr unbeschrieben sind und dass man die da erst noch tatsächlich richtig drin coachen muss. Das ist die eine Seite. Die andere Seite, wenn ich sie dann tatsächlich im Unterricht dazu zwingen möchte, KIs anzuwenden, dann soll es natürlich nicht bei ChatGPT bleiben, sondern dann muss man ihnen den Zugang eben zu anderen Sachen geben, wie zum Beispiel zu Vorbits, wo wir dann eben mit denen gemeinsam solche KI-Coaches bauen, wo sie sich dann tatsächlich mit, ich habe zum Beispiel mal bei der EZB, habe ich dann damals noch Angela Merkel, habe ich dann die Schüler da damit mit ihr sich unterhalten lassen, wie sie das denn jetzt zieht auf ihre Politik hin, was das für Auswirkungen hat, das Geldsystem und so weiter und so fort. Und das war lustig, dass die sich dann da mit der Angie unterhalten konnten.
2: Anton, welchen Stellenwert hat KI für dich in der Schule?
1: Wie du weißt, Sebastian, hat sich die Techma tatsächlich diesem Thema richtig groß verschrieben. Wir haben diesen Monat einen KI-Februar gehabt, wo wir ganz arg viel Neues erleben durften, lernen durften zum Thema KI im Allgemeinen, in unterschiedlichen Arten und Weisen. Wir haben aber schon letztes Jahr damit angefangen, an der Techma mehrere Fortbildungen zu hören, mehrere pädagogische Tage zu haben zum Thema KI. Ich glaube tatsächlich, dass das bei uns mittlerweile eins der Themen ist, die uns jeden Tag an der Schule begegnen, in möglichst unterschiedlichen Arten und Weisen.
0: Vielleicht kannst du unseren Zuschauern ja mal erklären, wie KI im Unterricht eingesetzt wird. Was macht denn die Techma da schon, oder gibt es da schon konkrete Ansätze?
1: Also durch das, dass das Kollegium ja auch ziemlich groß ist und auf unterschiedlichen Wegen sich Wissen angeeignet hat, bin ich überzeugt davon und weiß auch von ganz, ganz vielen Beispielen, wie KI im Unterricht eingesetzt wird. Jetzt, wenn du mich direkt fragst, kann ich dir sagen, dass ich zuletzt sehr viele neue Arbeitsblätter mit To Teach oder mit Vorbits gestaltet habe. Gleichzeitig habe ich schon mehrfach jetzt digitale Klassenarbeiten mit meinen Schülern umgesetzt, was die tatsächlich richtig gut fanden und auch mal als Abwechslung sehen. Und ich glaube, da muss auch der Weg hingehen. Ich habe jetzt zuletzt ganz viele Bücher gelesen und habe mehrere Fortbildungen dazu gehört, über das, dass man nicht mehr nur die Klassenarbeit als Note sehen soll, sondern eben den Weg dorthin mit den Schülern bewerten muss. Und ich finde, da kann tatsächlich KI ganz, ganz viel uns unterstützen und helfen.
2: Zum Schluss wollen wir natürlich auch jetzt noch einen kleinen Ausblick machen. Und du hast ja selber schon gesagt, dass du digitale Klassenarbeiten geschrieben hast für die Schüler zur Abwechslung. Oder es gibt ja auch die Möglichkeiten, mit KI gewisse Agenten zu erstellen, die nachher Fragen beantworten. Das könnte ja auch eine Rolle einnehmen, die uns als Lehrer ersetzen könnte. Wie ist dein ganz persönlicher Ausblick von KI auf die Schule in der Zukunft in den nächsten 10 Jahren?
1: Auch ein sehr spannendes Thema, das ich auf unterschiedliche Arten beantworten kann. Ich weiß zum Beispiel, dass unsere zukünftigen Abschlussprüfungen tatsächlich so gestaltet werden sollen, dass sie auf jeden Fall voll digital sind. Das wissen wir jetzt schon, dass das geplant ist beim Büromanagement-Abschluss beispielsweise. Und dort drin ist auch geplant, dass Schüler tatsächlich aktiv KIs einsetzen müssen, um diese Aufgabenstellungen der Prüfungen zu beantworten. Das heißt, die werden tatsächlich in Zukunft, Stand heute, dazu gedrängt, dass wir sie besser mit KIs vorbereiten, weil sie es tatsächlich für ihre zukünftige Arbeit und vor allem jetzt in unserem Fall für die Abschlussprüfung brauchen. Die zweite Nummer, die ich euch echt erzählen will, weil das super spannend ist, wie wir Schüler dazu kriegen können, tatsächlich sich auf unsere Klassenarbeiten, auf unsere Prüfungen, auf unsere Leistungen, die wir von ihnen erheben, sich vorzubereiten. Ich weiß nicht, ob ihr das schon mal gemacht habt, aber tatsächlich könnte man im Englischen, Thomas, da sitzt nämlich noch einer in unserer Runde, das ist ein Englischlehrer, da ist es so, dass sich tatsächlich die Schüler zu Hause Dinge von einer KI abfragen können. Das habe ich mit meiner Tochter zu Hause schon probiert. Da kann ich dann sagen, bitte sei ein Portier bei einem Hotel, geh ans Telefon, ich werde dich jetzt anrufen und will bei dir ein Hotel buchen für 4 Personen. Ich komme vom 25. bis zum 28. Bitte frag mich das alles auf Englisch. Frag mich zurück, wenn ich irgendwas nicht gut beantwortet habe, und schließ das Gespräch für mich ab. Und dann war das so, dass meine Tochter tatsächlich mit dem Typen telefoniert hat, und am Schluss gibt die KI ihr sogar noch aus, oh, die Betonung hier war super, oh, da hättest du vielleicht noch ein bisschen die Betonung aufs Ende hinlegen sollen. Also es war super spannend, ich bin da Feuer und Flamme, was da noch auf uns zukommt.
0: Spannende Aussichten, da wird viel auf uns zukommen, mal sehen, wo die Reise hingeht. Vielen Dank für das tolle Interview, Sebastian, vielen Dank, Anton, und zur Überraschung von uns darfst du dir jetzt am Schluss noch ein Lied wünschen und dann geht die Show gleich weiter.
1: Das freut mich total. Vielen Dank. Wenn das meine Belohnung ist, dass ich mir jetzt noch ein Lied raussuchen darf, gigantisch. Stefan, Sebastian, danke für das Interview. Ich wünsche mir von James Hype Waterfalls. 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

0: Wir haben jetzt gerade James Hype Waterfalls gehört. Und jetzt haben wir einen neuen Gast. Das ist der Herr Gnietig, unser Schulleiter. Und natürlich wollen wir als allererstes von Ihnen wissen, was ist eigentlich Ihr Lieblingslied, Herr Gnietig?
1: Ich bin ja ganz breit aufgestellt. Und zwar von Rock bis Klassik. Im Moment höre ich sehr gerne von Heather Small, Proud.
0: Mein Name ist Carla.
2: Mein Name ist Tobias. Und wir haben heute die Ehre, den Herrn Gnietig zu interviewen. Dies ist der Schulleiter der Techma. Und nun kommt schon noch meine erste Frage an Sie, Herr Gnietig. Und zwar, wie war denn eigentlich Ihr Werdegang? Sie sind ja nicht auf die Welt gekommen und waren gleich der Schulleiter dieser Schule, sondern wie waren Ihre einzelnen Steps?
1: Ja, das stimmt. Als Schulleiter bin ich nicht auf der Welt gekommen. Es war ein relativ langer Weg, muss ich wirklich sagen. Und zwar habe ich erstmal ganz passend von der beruflichen Schule nach der mittleren Reife eine Berufsausbildung gemacht. Ich habe Industriekaufmann gelernt, hier in der Gegend beim großen Industrieunternehmen. Habe dann auch relativ schnell schon nach der Berufsausbildung Kontakt gekriegt zur EDV. Damals gab es noch keine EDV-Kaufleute und da wurden dann Industriekaufleute auch für EDV-Zwecke genutzt. War da 2 Jahre in der EDV-Abteilung, habe da also praktisch gearbeitet als Industriekaufmann mit EDV-Hintergrund und habe dann auf der beruflichen Schule wiederum Abitur nachgeholt und bin dann ins Studium gegangen. Habe dort im Bereich Informatik etwas studiert mit BWL und Medizin, so ein Kombi-Studiengang. Und dann tatsächlich gearbeitet, auch in diesem Bereich, über 5 Jahre, auch in Forschungsprojekten. Und dann hat das Land auf einmal Lehrkräfte gesucht. In der Stuttgarter Zeitung war dort ein ganzseitiger Artikel. Wir suchen Lehrkräfte, die Informatiker, Ingenieure, etc. fürs Land. Habe mich beworben und prompt war ich im Direkteinstieg und habe dort 2 Jahre diesen Direkteinstieg gemacht. Habe dann an der Hightech in Heidenheim 20 Jahre gearbeitet als Lehrkraft in verschiedenen Positionen. Natürlich erstmal angefangen als Referendar bzw. als Junglehrer. War dann relativ schnell auch in dieser EDV-Gruppe, war dann auch in Multimedia-Beratung, habe EDV-Stunden gehabt. Relativ schnell dann auch Abteilungsleiter. Dann ergab sich die Position zum stellvertretenden Schulleiter. Die habe ich dann noch 2 Jahre belegt. Und dann war hier diese große Chance für mich die Schulteilung. Das Kreisberufsschulzentrum wurde geteilt in 2 Schulen und da wurde eine Stelle frei und die hatte genau mein Profil, nämlich diese kaufmännische und diese technische Ausrichtung.
0: Das hört sich richtig spannend an, Herr Gnietig. Erzählen Sie uns doch bitte einige Fakten zur Techma.
1: Ja, die Techma ist ja aus dem Kreisberufsschulzentrum hervorgegangen. Wir hießen ja zunächst gewerblich kaufmännische Schule und haben dann einen Findungsprozess gestaltet, der dann in Techma geendet hat. Ich denke, das beschreibt die Schule ganz gut. Diese berufliche Schule für Technik und Management. Wir haben 1000 Schüler circa. Wir haben circa 60 Lehrkräfte mit Nebenlehrkräften. Ich denke, das ist ein ganz großer Part des Kreisberufsschulzentrums, eigentlich der größere. Neben uns gibt es noch die GLP für Gesundheit, Labor und Pflege mit den anderen Berufen Gesundheit.
2: Bevor es jetzt mit unserer Schulleitung, Herr Gnietig, weitergeht, machen wir eine ganz kurze Pause mit Kontra K und Erfolg ist kein Glück.

0: Wie Sie ja wissen, brennen wir alle total für die Techma. Aber vielleicht können Sie unseren Hörern jetzt doch einfach mal sagen, was ist denn eigentlich bei uns an der Techma so besonders, Herr Knietig?
1: Das Besondere an unserer Schule ist, wir sind sehr stark aufgestellt digital. Wir sitzen hier beispielsweise in unserem top ausgestatteten Podcast-Raum. Wir haben im E-Commerce ein Konzept mit tollen Möbeln, da ist sogar eine Schaukel drin, um kreativ zu werden. Wir haben KI at Work, also ein Projekt, in dem Schüler eine Veranstaltung organisieren. Es gibt hier wirklich Dinge, die nah an der Praxis sind und sehr modern aufgestellt.
2: Jetzt haben Sie schon KI at Work genannt. Warum ist Ihnen persönlich denn KI at Work so wichtig an dieser Schule?
1: KI at Work ist ein Projekt, bei dem die Schüler aus dem Büromanagement und aus dem E-Commerce ein reales Projekt, eine reale Veranstaltung aufstellen müssen und auch komplett die Verantwortung dafür tragen. Da lernen sie sehr viel und steigern im Prinzip ihre Handlungs- und Selbstkompetenz.
2: Jetzt haben Sie ja gerade über KI at Work erzählt. Warum ist Ihnen denn KI im Allgemeinen besonders wichtig hier an der Schule?
1: Die künstliche Intelligenz wird unsere Welt verändern, beziehungsweise hat unsere Welt schon verändert. Wir sehen an jedem Eck der Welt Auswirkungen diesbezüglich. Und die Berufe, die wir anbieten, gerade im kaufmännischen Bereich, die werden sehr, sehr stark verändert werden durch künstliche Intelligenz. Und wir, die wir diese Berufe ja anbieten, ausbilden, müssen uns intensiv darum kümmern, um dort in der Welt up to date zu sein.
0: Wir sind uns, glaube ich, alle einig, dass KI unser Privatleben und unser Arbeitsfeld maßgeblich beeinträchtigen wird. Aber welche Schwierigkeiten können eigentlich in dem Spannungsfeld Schule gerade im Hinblick auf KI auftreten?
1: KI in der Schule hat sehr viele Konsequenzen. Fangen wir doch mal an mit der Leistungsermittlung. Viele Dinge, die wir bisher in Seminararbeiten, Ausarbeitungen von Schülern verlangt haben und geprüft haben, können jetzt sehr leicht mit KI erzeugt werden. Und dann ist es die Frage, wie können die Lehrkräfte unterscheiden, was hat der Schüler selbst gemacht, die Schülerin, was ist von KI erzeugt worden. Es geht auch um den bewussten Umgang, dass man KI einsetzt als Lernassistent und nicht als Ergebnisproduzent. Solche Dinge müssen wir eben den Schülern vermitteln und selbstverständlich müssen wir die Lehrkräfte auch fortbilden. Die Entwicklungen in diesem Bereich sind äußerst dynamisch.
2: Abschließend möchte ich noch gern von Ihnen wissen, wie stellen Sie sich denn die Zukunft der Techma in Kombination mit künstlicher Intelligenz vor?
1: Wir hatten ja gerade eben unseren KI-Februar mit drei Veranstaltungen zum KI-Lernen. Und zwar erstmal beim DigiZ, dann hatten wir KI at Work und heute unseren pädagogischen Tag. Sprich, ich stelle mir vor, dass unsere Schule im Bereich KI eine Vorreiterrolle einnimmt und dass wir Lehrkräfte und Schüler begleiten und mitnehmen.
0: Vielen Dank, Herr Knietig, dass Sie sich für uns Zeit genommen haben. Und hier kommt Ihr Musikwunsch, Heather Small mit Proud.
1: Vielen Dank, Carla und Tobi, für dieses spannende Interview.

0: Ihr hört Radio Techma mit dem Thema heute KI. Am Mikrofon sind jetzt für euch der Thomas, der Anton und die Annelie Humphreys. Annelie, wir haben dich eingeladen. Du bist Kollegin an der Kaufmännischen Schule in Schwäbisch Hall und gleichzeitig bist du Leiterin einer Spezialistengruppe vom ZSL. Du bist heute hier, um uns und unsere Kollegen zu unterstützen und ich danke dir ganz herzlich, dass du jetzt für dieses Interview bereit bist.
1: Vielen Dank für die Einladung. Ich freue mich sehr, dass ich hier bei eurem Podcast mitmachen darf.
2: Du unterstützt ja heute gekonnt alle unsere Kollegen hier an der Techma zum Themenfeld KI. Uns interessiert jetzt, wie du persönlich zu dieser Spezialistenrolle gekommen bist und wie kamst du auch selbst mit dem Bereich KI in Kontakt?
1: Das war relativ klassisch, muss ich ganz ehrlich sagen. Zum ersten Mal in Kontakt mit KI bin ich auf private Art gekommen, dass man einfach gehört hat in den Medien, oh, da gibt es jetzt sowas, das heißt ChatGPT. Ich glaube, im November 2022 hat es so angefangen, dass es öffentlich wurde. Und dann habe ich mich da damit beschäftigt und habe Sachen ausprobiert und habe gemerkt, wow, also ich bin Englischlehrkraft, ich unterrichte hauptsächlich Englisch und VWL bilingual. Da habe ich gemerkt, das kann richtig viel im Bereich Sprachen. Und dann habe ich mich ans ZSL gewendet und habe gesagt, dürften wir denn in dem Bereich KI auch fortbilden, gerade in dem Bereich generativer KI. Und parallel dazu wurde dann aber vom ZSL, das ist das Zentrum für Schulqualität und Lehrerbildung, also mein Arbeitgeber sozusagen, wurde da eine Initiative gestartet, wer hätte denn Lust im Bereich KI sich fit zu machen als Fortbildner. Ich bin Fachberaterin für Englisch und BWL und wer möchte da weiter fortbilden und um eben fortbilden zu können, muss ich mich erstmal in dem Bereich absolut fit machen und so hat das Ganze gestartet, dass ich mich da sehr, sehr lange und intensiv damit beschäftigt habe und ich würde jetzt immer noch sagen, ich bin keine absolute Expertin, weil das Thema sich so schnell weiterentwickelt und man eigentlich immer nur hinterher rennt, aber ich habe einfach sehr, sehr viel Erfahrung damit.
0: Jetzt hat ja die Techma sich auf die Fahne geschrieben, dort auch tatsächlich sehr die Vorreiterrolle einzunehmen unter Berufsschulen. Und deshalb haben wir diesen Monat, den Februar, ja auch als KI-Februar ausgerufen. Kannst du für uns so ein bisschen das einschätzen und mal einordnen, wie sich die Techma denn so macht? Du hast einen größeren Wirkungskreis, du hast schon mehrere Schulen besucht und gesehen. Ja, wie machen wir uns denn so?
1: Ich persönlich finde, dass die Techma sich da fantastisch macht im Vergleich. Natürlich gibt es viele tolle Schulen, die da sich auf den Weg gemacht haben. Aber was ich so von euch mitkriege, was hier so organisiert wird mit einer großen Außenwirkung im Bereich KI, finde ich schon einzigartig.

0: großartig. Also ich bin sehr begeistert.
1: Am allerwichtigsten im Schuljahr ist natürlich für viele Schüler die Abschlussprüfung. An dem Ausgang werden jetzt allerdings nicht nur die Schülerinnen und Schüler gemessen. Die ganze Schulgemeinschaft ist ja davon betroffen. Wie verändert KI in der Zukunft denn die Erhebung von Leistung von Auszubildenden oder vielleicht sogar die Abschlussprüfung ganz konkret?
0: Also das ist eine sehr gute Frage. Ich würde auch gerne in die Glaskugel schauen können und da ein bisschen mehr Auskunft drüber geben können. Es ist klar, dass sich die Aufgabenkultur und Prüfungskultur ändern muss. Und da sind wir auch schon dran, da ist das KM ja auch schon dran, in die Richtung zu schauen, bei welchen Berufen könnte man da einsteigen, auch im Bereich KI, KI-gestützte Prüfungsformate oder begleitete Prüfungsformate. Ich denke, das wird noch ein bisschen Zeit brauchen, bis wir da einen guten Weg gefunden haben. Aber wir müssen uns in Richtung nicht nur Produkt-Output orientieren, sondern eben auch Prozess. Also das heißt auch Prozesse bewerten, anstatt nur ein Endprodukt wie in einer Prüfung. Also ich denke, da müsste die Reise hingehen in diese Richtung.
2: Und wenn man uns jetzt mal als berufliche Schule sieht, die Techma, wo siehst du denn die größten Herausforderungen für die Umsetzung mit der KI-Nutzung, mit der Anwendung an sich?
0: Also zum einen müssen natürlich die Lehrkräfte fit sein im Bereich KI und müssen sich da stetig weiterbilden, genauso wie ich auch, weil ich habe schon erwähnt, das Thema ist sehr, sehr dynamisch. Und dann muss man aber gleichzeitig auch die Schüler versuchen mitzunehmen auf einer Ebene, dass sie verstehen, wie sie KI sinnvoll einsetzen und nicht nur als Antwortmaschine, sondern in einem sinnvollen Prozess, die sie wirklich auch weiterbringt in ihrem Lernen und nachher auch gut für die Berufswelt vorbereitet. Denn da wird KI natürlich extrem stark schon eingesetzt.
1: Die Schule, das ist ja nicht nur Unterricht, aber natürlich auch. Wir als Techma haben uns jetzt im Bereich KI auf den Weg gemacht. Welche Tipps hättest du denn für uns für den zukünftigen Einsatz von KI hier bei uns im Anwendungsfeld Schule?
0: Zum einen empfehle ich einfach weiter dran zu bleiben, was die Lehrkräfteweiterbildung angeht und Fortbildung. Und das macht ihr ja wirklich intensiv. Das wäre der eine Punkt. Also einfach dranbleiben und gucken, was gibt es für Fortbildungen, in welchen Bereichen müssen wir uns noch spezialisieren. Und dann aber auch Transparenz schaffen an der Schule bezüglich der Nutzung von KI-Tools. Das heißt in Richtung KI-Leitfäden für Lehrkräfte, für Lehrende. Was sind die Regeln, mit denen wir hier an der Techma mit KI arbeiten wollen? Und ich denke, da einen gemeinsamen Rahmen und eine Sprache zu finden, das wäre für mich ganz, ganz wichtig, dass man nicht nur von der Seite rangeht, die Schüler nutzen es ja sowieso und heimlich und machen alles Mögliche damit und wir kriegen nichts mit, sondern dass man einfach das Gespräch sucht und nach Wegen sucht, wie man das gemeinsam sinnvoll einsetzen kann als Tool. Weil weggehen wird es nicht mehr.
2: Annelie, vielen herzlichen Dank für diese tollen Tipps und für diese tolle Ausführung und für die Beantwortung unserer Fragen. Als kleines Dankeschön wäre es jetzt möglich, dass du einen Musikwunsch äußerst und wir spielen den dann für dich.
0: Ja, ich habe tatsächlich einen Musikwunsch. Ich wünsche mir von The XX Intro. Danke Anton und Thomas, dass ich dabei sein durfte.

0: KI, die künstliche Intelligenz, die wird ganz, ganz oft kontrovers diskutiert. Für mich ist es eine Mega-Chance. Ich finde, Bildbearbeitung durch KI macht mir persönlich das Leben sehr, sehr viel einfacher. Musikerstellung, ich kann meine eigene Musik kreieren. Das macht mir unglaublich viel Spaß, mich dort einzuarbeiten. Thomas, bist du meiner Meinung?
1: Ja, Anton, wir sind uns sicherlich einig, dass KI ganz viele Chancen birgt. Auf der anderen Seite, wenn wir an unsere Schüler denken, Unterricht ist nur der eine Aspekt. Das Leben der Schüler spielt sich natürlich ganz viel auch mit KI ab. Denken wir nur an den ganzen Bereich des Social Media, wo natürlich sehr viele Inhalte inzwischen KI generiert sind. Das strahlt alles zu uns in die Schule natürlich herein. Und natürlich strahlen damit natürlich auch die Probleme der Welt bei uns in die Schule mit herein. Denken wir an Deepfakes, denken wir an Manipulationen aus dem politischen Bereich, mit denen die Schüler natürlich alltäglich konfrontiert sind. Und all das sind natürlich auch Aufgaben für uns als Schule, mit denen wir umgehen müssen und mit denen wir lernen müssen, das Ganze zu handeln. Tobi, wie siehst du eigentlich die Chancen oder Risiken von KI hinsichtlich unserer Schüler?
2: Ich sehe KI als gigantische Chance für unsere Schüler. Gerade im Hinblick auf diesen Nachteilsausgleich. Wenn jetzt ein Schüler zum Beispiel schlecht in der Sprache ist, kann er seine Schwäche ganz leicht ausgleichen, indem er einfach KI benutzt. Die Spracherkennung macht es möglich. Dadurch können wir unsere Schüler viel besser in dem fördern, in dem sie eigentlich gut sind und nicht das zum Nachteil machen, wo sie ohnehin schon Probleme haben. Aber wie siehst du das, Basti?
3: Ich gehe da echt voll mit dir, dass das natürlich auch eine Riesenchance hat für unsere Schüler. Wir haben ja auch ganz viele Schüler aus der Ukraine zum Beispiel, die das nutzen. Das macht mir aber tatsächlich auch immer ein bisschen Bauchschmerzen, wenn ich dann sehe, dass es eine gewisse Ersetzbarkeit für uns Lehrkräfte gibt. Also wenn ich mir zum Beispiel einen Assistenten bauen könnte, den ich mit gewissen Daten fütter und dann brauche ich gar keine Lehrkraft mehr, sondern ich kann einfach meinen Assistenten fragen, wie funktioniert Rechnungswesen, wie funktioniert Mathematik? Das wäre ja auch möglich, dass das auf uns später in unserem beruflichen Werdegang auch große Auswirkungen haben könnte. Aber ich bin mir auch relativ sicher, dass Stefan noch bestimmt eine Riesenchance hat, die KI für uns in der Schule hat.
4: Sicherlich gehe ich da ein bisschen mit, dass vielleicht eine Ersetzbarkeit da ist, aber wenn man sich anguckt, die letzten Jahrzehnte gab es das ja schon immer. Irgendwie kamen neue Technologien auf den Markt und irgendwie muss man sich dem Ganzen halt anpassen. Vor allem sehe ich bei uns im sozialen Bereich eher nicht die Gefahr, weil ich glaube, dieses Person-zu-Person-Austausch wird immer bleiben und da ist die künstliche Intelligenz einfach nicht in der Lage, das zu meistern. Andererseits sehe ich eher eine Chance, dass in Zukunft eher einiges Positives auf uns zukommt, gerade mit autonomen Fahren, neue Technologien, die uns quasi Zeit ersparen, vor allem die Unternehmen auch effizienter machen und somit Kosten sparen. Und ich glaube, hatten wir ja vorhin auch schon das Thema Fachkräftemangel. Da wird noch vieles auf uns zukommen, was uns voranbringt, auch die deutsche Wirtschaft, weil, wenn wir ehrlich sind, davon hängen wir ja auch alle ab, weil die bezahlen uns ja auch letztendlich. So, und vielleicht jetzt zum Schluss, Carla, vielleicht hast du ein Fazit für uns, was das Thema angeht, Chancen und Risiken.
5: Ich gehe da voll mit. Es ist super, mal kurz ein Bild zu gestalten, wie Anton das jederzeit macht. Aber die Gefahr von Deepfakes und die resultierenden Konsequenzen, die müssen jederzeit beachtet werden. Dennoch denke ich, dass wir das schon so sagen können, wie Uli Betzold das bei unserer KI at Work-Veranstaltung so ähnlich gesagt hat, dass wer nicht mit der KI mitgeht, der wird abgehängt. Und das wollen wir nicht. Deshalb seid vorsichtig, nutzt aber die KI, nutzt auch die Möglichkeiten und hört weiterhin unser Radiothema.

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1: Wow, da haben wir aber ganz schön viel über die KI gelernt. Ich hoffe, ihr hattet genauso viel Spaß wie wir. Wir, das sind Carla, Anton, Stefan, Basti, Thomas und ich, Tobi. Bis bald und wir sehen uns an der TECMA.
2: Oh.

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2: Wäre es nicht toll, ein Leben lang Sommerferien zu haben, nie wieder Hausaufgaben zu machen und für immer in der Grundschule zu bleiben? Leider gibt es Erwachsene, die uns das nicht gönnen. Wir sind in der 4. Klasse, bekommen ganz viel Hausaufgaben, müssen nach den Sommerferien wieder in die Schule und dann noch in einer weiterführenden Schule. Und genau das ist unser Thema, die weiterführenden Schulen. Wir sind die 4B der Rinnenecker Grundschule und wünschen euch viel Spaß bei unserer Sendung.

0: Ich heiße Timo.
1: Ich heiße Esma.
2: Ich heiße Rocco. Wir haben unsere Klassenlehrerin Frau Strauß am Mikrofon. Können Sie sich bitte mal kurz vorstellen?
3: Mein Name ist Pina Strauß. Ich bin Grundschullehrerin und die Klassenlehrerin der Klasse 4b an der Rinnenecker-Schule.
0: Was unterrichten Sie denn, Frau Strauß?
3: In meiner Klasse unterrichte ich alle Fächer außer Mathe und Religion. Und in der Klasse 3 unterrichte ich zusätzlich Englisch.
0: Was heißt denn alle Fächer, Frau Strauß?
3: In meiner Klasse unterrichte ich Deutsch, Musik, Kunst, eine Stunde Sport, Englisch, Sachunterricht. Und in der Klasse 3 unterrichte ich nur Englisch. Und dann bin ich schon fertig.
2: Haben Sie das auch alles studiert?
3: Studiert habe ich nur Englisch, ein bisschen Deutsch und Biologie, also einen Teil von Sachunterricht.
0: Und wo haben Sie studiert?
3: Studiert habe ich an der Pädagogischen Hochschule in Karlsruhe.
0: Hat das Spaß gemacht?
3: Das hat meistens Spaß gemacht, denn ich war mir sehr sicher, dass ich den Job später mal ausüben möchte. Trotzdem ist es wie auch in der Schule so, dass manche Teile von meinem Studium keinen Spaß gemacht haben. Zum Beispiel, wenn ich sehr lange langweilige Texte lesen musste.
2: Wie lange sind Sie denn überhaupt an der Rinnenecker-Schule?
3: An der Rinnenecker-Schule bin ich jetzt seit 2 Jahren und seitdem Klassenlehrerin der 4b. Davor war ich fürs Referendariat an der Franz-Schubert-Schule in Stuttgart-Botnang. Da wäre ich zwar auch gerne geblieben, aber jetzt hier zu sein, macht mich doch sehr zufrieden.
0: Wir haben recherchiert und haben mitbekommen, dass Sie ja nicht nur Lehrerin sind. Können Sie uns sagen, was Sie noch machen?
3: Ich nehme an, da geht es ums Kreismedienzentrum. Zusätzlich zu meiner Aufgabe an der Rinnenecker-Schule arbeite ich auch noch am Kreismedienzentrum Rems-Murr-Kreis. Das ist auch hier in Waiblingen. Da mache ich Schulungen für Lehrkräfte und für Kindergärten und für andere Bildungseinrichtungen und Workshops für Kinder.
4: Kommen wir mal zu unserem Thema. Denn wir haben ja das Thema weiterführenden Schulen. Wie sind wir darauf gekommen?
3: Da ihr schon in der 4. Klasse seid, muss ich euch leider bald verabschieden und ihr geht auf die weiterführende Schule. Da geht jedes Kind auf eine Schule, die hoffentlich gut zu ihm oder ihr passt. Und da es viele unterschiedliche Möglichkeiten gibt, wie es für euch in der 5. Klasse weitergeht, machen wir heute als ganze Klasse eine Radiosendung zu diesem Thema.
2: Wer ist denn dazu alles eingeladen?
3: Dazu ist unsere Rektorin Frau Stark eingeladen, aber auch die Rektorinnen und Rektoren des Staufer Schulzentrums. Das bedeutet der Rektor des Staufer Gymnasiums, Herr Losch, die Rektorin der Staufer Realschule, Frau Albrecht, und die Rektorin der Staufer Gemeinschaftsschule, Frau Neundorfer.
0: Und die kennen Sie alle?
3: Die kenne ich noch nicht gut persönlich. Allerdings waren wir bereits zu einem Besuch beim Staufer Schulzentrum und wir haben alle 3 Rektoren der weiterführenden Schule schon kurz kennengelernt.
4: Was passiert denn noch in unserer Sendung?
3: In unserer Sendung sprechen wir über die weiterführenden Schulen, wir interviewen Direktoren, wir machen eine Umfrage, wir stellen natürlich auch unsere Schule vor und zum Abschluss gibt es natürlich auch noch super Musik.
2: Dann kommen wir mal zu guter Musik. Frau Strauß, was ist denn Ihr Lieblingslied?
3: Oh, das ist eine sehr schwierige Frage. Wenn ich mich tatsächlich auf eins festlegen muss, würde ich sagen Come Together von den Beatles.
0: Das ist ja ein sehr altes Lied. Hören Sie immer so alte Lieder?
3: Ich höre nicht nur, aber auch so alte Musik. Die Beatles mag ich besonders gerne, weil es die Lieblingsband von meinem Vater ist.
4: Frau Strauß, dann spielen wir das Lied. Wir bedanken uns für das Gespräch.
2: Und wir wünschen Ihnen weiterhin viel Spaß an unserer Schule.
3: Vielen Dank für das tolle Gespräch, Rocco, Esma und Timo und Marina und Marian an der Technik. Ich wünsche euch weiterhin ein tolles Schuljahr und einen ganz tollen Start an der weiterführenden Schule im nächsten Jahr.

0: Ich heiße Xenia.
1: Ich heiße Ariana.
2: Ich heiße Getor. Und wir haben unsere Schulleitung zu Gast. Frau Stark, stellen Sie sich bitte kurz vor.
3: Also mein Name ist Christina Stark. Ich bin seit 14 Jahren Schulleiterin hier an der Rinnen-Ecke-Schule. Ich bin verheiratet und habe eine Tochter.
0: Geht Ihre Tochter schon zur Schule?
3: Ja, meine Tochter geht wieder zur Schule. Die macht nämlich gerade ihr Referendariat.
1: Was ist dann ein Ref?
3: Wenn man fertig ist mit Studieren und möchte Lehrer werden, dann muss man auch noch eine praktische Ausbildung machen und das nennt man Referendariat. Das geht meistens 1,5 Jahre an einer Schule, wo man auch schon selber unterrichtet.
2: Was haben Sie denn vor der Arbeit an dieser Schule gemacht?
3: Ja, also jetzt muss ich gestehen, dass ich schon seit 30 Jahren hier an der Schule bin. Zuerst war ich Lehrerin, dann wurde ich Konrektorin, dann wurde ich gefragt, ob ich nicht Rektorin sein will. Ich habe gesagt, nein, ich bin so gern Lehrerin, ich will Lehrerin sein. Aber da ich sowieso die Arbeit schon gemacht habe, habe ich gedacht, okay, dann Chefin sein ist auch gut, da kann man mitentscheiden, da kann man vielleicht auch was verändern. Und so bin ich hier als Rektorin gelandet.
0: Was ist der Unterschied zwischen Lehrerin sein und Chefin sein hier in der Schule?
3: Als Lehrerin ist die Hauptaufgabe der Unterricht. Also bei den Kindern ist man da. Und wenn man Rektorin ist, dann hat man ganz viel Verwaltungskram zu machen. Man muss sich mit dem Haushalt beschäftigen. Wie viel Geld habe ich für was? Man muss Verträge abschließen. Man muss gucken, was will das Kultusministerium von uns? Was will das Schulamt, was will das Regierungspräsidium, was will die Stadt, alle wollen was. Geht's allen gut? Was müssen wir verändern an der Schule? Wie muss der Unterricht sein, damit die Kinder gut lernen und vieles, vieles mehr.
1: Was ist denn so Besonderes an unserer Schule, Frau Stark?
3: Also ich finde ganz viel besonders an unserer Schule. Vor allen Dingen haben wir natürlich die nettesten Schüler und Schülerinnen, ganz klar. Wir haben Top-Lehrer hier. Wir haben Schwerpunkte an unserer Schule. Und zwar gleich 3. Die Musik spielt eine große Rolle an unserer Schule. Jedes Jahr gibt es eine Aufführung, ein Musical. Es gibt Orchester, Chor, Gitarre. Der Sport hat eine große Rolle. Wir haben lange Bewegungspausen, jeden Nachmittag Sport-AGs. Wir gucken, dass es für unsere Kinder jeden Tag genug und ausreichend Bewegung gibt. Und die Kunst ist auch noch Schwerpunkt. Darum hatten wir die Vernissage vor den Pfingstferien. So Kunstausstellungen sind gar nicht so üblich an Schulen, aber unsere Schule hat das.
2: Zur Musik kommen wir gleich noch. Frau Stark, wir gehen ja bald in die weiterführende Schule. Haben Sie auch Kontakt mit den Schulleitungen der weiterführenden Schulen?
3: Wir haben sogar ziemlich viel Kontakt hier in Waiblingen. Wir treffen uns in regelmäßigen Abständen und besprechen wichtige Themen miteinander. Und viele der Schulleitungen, die sind auch per Du miteinander.
0: Die denn auch und mit wem?
3: Tatsächlich duzen sich die Schulleitungen in Waiblingen alle miteinander.
0: Frau Stark, ich kann Russisch, Ukrainisch, Deutsch und ein bisschen Englisch. Welche Sprache können Sie denn alle?
3: Meine Muttersprache ist Deutsch. In der Schule habe ich Englisch und Latein gelernt. Und meine Schwiegermama, die spricht ganz wenig Deutsch. Deswegen verstehe ich auch ein bisschen Persisch.
1: Wie viele Sprachen werden denn an der Schule gesprochen?
3: Bei unseren Schülern und Schülerinnen gibt es über 20 verschiedene Sprachen. Wir haben Türkisch, Spanisch, Englisch, Arabisch, Chinesisch, Kosovarisch, Russisch, Albanisch, Serbisch, Kroatisch, Italienisch, Kurdisch, Polnisch, Ukrainisch, Bulgarisch, Griechisch, Französisch, Persisch, Mazedonisch, Vietnamesisch und einige sonstige Sprachen. Das sind Sprachen, die man nur in bestimmten Teilen von Ländern spricht und von denen ich nicht weiß, wie sie alle noch heißen.
1: Dann kommen wir mal wieder zur Musik. Welchen Titel dürfen wir denn für Sie spielen?
3: Wenn ich mir etwas wünschen darf, dann gerne Lemon Tree von Fool's Garden.
2: Frau Stark, vielen Dank für das Gespräch und Ihnen weiterhin viel Spaß in der Rinnen-Ecke-Schule.
3: Also ein großes Dankeschön für das Interview. Mich haben interviewt die Xenia, die Ariana und der Getua. Und auch danke an die Technik. Das waren Berin und Kian.

0: Heute haben wir das Thema Übergang in die weiterführende Schule. Eingeschult wird man in Deutschland mit 6 Jahren. Dann besucht man für 4 Jahre die Grundschule. Es gibt bei uns in der Grundschule die Fächer Deutsch, Mathe, Sport, Sachunterricht, Religion, Kunst und Englisch ab der 3. Klasse. Ab der 3. Klasse gibt es Noten, und zwar von 1 bis 6. 1 bedeutet sehr gut, 2 bedeutet gut, 3 heißt befriedigend, ausreichend ist die Note 4, 5 bedeutet mangelhaft und bekommt man die Note 6, heißt das ungenügend. In der 4. Klasse wählt man einen von 3 Schulen, die wir euch gleich vorstellen.
1: In der weiterführenden Schule kann man hier in Waiblingen zwischen 3 Schulformen wählen. Es gibt die Gemeinschaftsschule, die Realschule und das Gymnasium. Für diese Sendung haben wir jeweils eine Schulleitung eingeladen, die ihre Schulart vorstellt. Die Gemeinschaftsschule kann jedes Kind besuchen und Fächer auf unterschiedlichen Niveaus lernen. An der Realschule besuchen Schülerinnen und Schüler alle Fächer auf dem mittleren Niveau. Dort macht man den Schulabschluss auf der mittleren Reife. Das Gymnasium geht momentan 8 oder 9 Schuljahre. Dort kann man das Abitur machen. Nach dem Gymnasium kann man entweder eine Ausbildung machen oder studieren.
2: Ihr hört die Radiosendung der Rinnenecker Schule Waiblingen mit dem Thema Übergang in die weiterführende Schule. Hierfür haben wir mit Schülerinnen und Schülern der 4. Klasse unserer Schule eine Umfrage gemacht.
3: Wir haben die Frage gestellt, was gefällt dir an unserer Schule? Hier bekommt ihr ein paar Antworten.
4: Was gefällt dir an dieser Schule?
5: Mir gefällt an dieser Schule zu lernen und zu spielen.
6: Was gefällt dir an dieser Schule?
7: Mir gefällt es an dieser Schule, weil der Pausenhof so groß ist, dass jedes Kind kreativ bleiben kann.
4: Was gefällt dir an dieser Schule?
8: Also mir gefällt an dieser Schule, dass ich hier viele Freunde habe und weil es hier nicht so groß ist.
9: Was gefällt dir an dieser Schule?
10: Mir gefällt die Pause, weil ich da mit meinen Freunden spielen kann.
4: Was gefällt dir an dieser Schule?
11: Mir gefällt an dieser Schule, dass hier gibt's ganz viele gute Lehrer.
4: Was gefällt dir an unserer Schule?
12: Mir gefällt an der Schule, dass es hier richtig viele nette Lehrerinnen gibt.
6: Was gefällt dir an dieser Schule?
13: An dieser Schule gefällt mir am besten Betreuung, weil da viele Räume gibt.
9: Was gefällt dir an dieser Schule?
14: Mir gefällt an dieser Schule, dass es viele nette Lehrer gibt und dass wir hier etwas lernen.
4: Was gefällt dir an dieser Schule?
15: An dieser Schule gefällt mir, dass man seine Freunde sehen kann.
4: Was gefällt dir an dieser Schule?
1: An dieser Schule gefällt mir die Gemeinschaft von Schülerinnen und Schülern und den Lehrkräften.

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0: auch haben wir die Frage gestellt, auf welcher weiterführenden Schule gehst du im nächsten Schuljahr? Hier die Antworten.
1: Auf welche weiterführende Schule gehst du im nächsten Schuljahr?
2: Ich gehe auf die Saale Real. Ich kenne es vermutlich ein bisschen mehr wie andere, die jetzt dahin gehen würden. Weil meine Mutter und mein Bruder, ich war da öfters, weil sie eben, aber mein Bruder ist da auf der Schule und meine Mutter arbeitet dort.
0: Auf welche weiterführende Schule gehst du im nächsten Schuljahr?
3: Ich gehe dann nach diesem Schuljahr auf die Staufer Gemeinschaftsschule. Ich freue mich auf die weiterführende Schule.
0: Auf welche weiterführende Schule gehst du im nächsten Schuljahr?
4: Im nächsten Schuljahr gehe ich aufs Staufer Gymnasium. Denn Staufer Gymnasium ist ja meine Empfehlung, aber irgendwie freue ich mich irgendwie nicht, denn ich will irgendwie auch hier bleiben und ich vermisse meine anderen Freunde.
5: Auf welche weiterführende Schule gehst du im nächsten Schuljahr?
6: Im nächsten Schuljahr gehe ich auf die Kolping-Gymnasiumschule in Fellbach. Ich freue mich sehr, weil es da toll ist und wir haben viel Gutes darüber gehört und unser Nachbar ist auch da.
0: Auf welche weiterführende Schule gehst du im nächsten Schuljahr?
7: Ich gehe auf das Saaljau-Gymnasium in die 5B. Ich freue mich auch schon sehr darauf, weil mir die Schule beim Anschauen sehr gefallen hat.
0: Auf welche weiterführende Schule gehst du im nächsten Schuljahr?
8: Im nächsten Schuljahr gehe ich zur Staufer Realschule. Ich freue mich sehr, weil da auch meine Schwester ist.
0: Auf welche weiterführende Schule gehst du im nächsten Schuljahr?
9: Ich werde im nächsten Schuljahr auf das Staufer Gymnasium gehen. Ich bin ein bisschen aufgeregt und freue mich.
0: Auf welche weiterführende Schule gehst du nächstes Schuljahr?
10: Nächstes Jahr gehe ich auf das Staufer Gymnasium und ich freue mich.
11: Ich heiße Medine.
12: Ich heiße Noah.
13: Ich heiße Antonia und wir haben hier eine Schulleitung einer anderen Schule am Mikrofon. Können Sie sich bitte den Hörern kurz vorstellen?
14: Ich bin die Frau Neuendorfer und ich bin die Schulleiterin von der Staufer Gemeinschaftsschule. Und die Staufer Gemeinschaftsschule, die hat eine Grundschule sowie die Rinnenecker Schule, aber eben auch eine weiterführende Schule ab der Klasse 5 bis zur Klasse 10. Und wir heißen Gemeinschaftsschule. Und was das bedeutet, das würde ich euch ganz später noch erklären, warum dieser tolle Name Gemeinschaftsschule überhaupt entstanden ist.
11: Da kommen wir auch gleich noch dazu. Zuerst wollen wir Sie aber fragen, seit wann sind Sie denn schon die Schulleiterin der Gemeinschaftsschule?
14: Ich bin jetzt seit fast 9 Jahren Schulleiterin der Staufer Gemeinschaftsschule.
12: Was haben Sie davor gemacht?
14: Das ist eine lange Geschichte. Ich war erstmal Lehrerin, ganz normal, erstmal an einer Hauptschule, dann an einer Grundschule. Dann zwischendurch habe ich meine Kinder bekommen und dann habe ich wieder an der Grundschule gearbeitet und dann bin ich Schuldekanin geworden. Das ist ein ganz komisches Wort und das könnt ihr euch so vorstellen. Viele von euch haben ja Religionsunterricht. Und so wie es eine Schulleiterin für eine Schule gibt, so gibt es auch eine Chefin für alle, die Religion unterrichten. Und das war ich 12 Jahre lang hier im Rems-Murr-Kreis. Und danach bin ich dann Schulleiterin geworden an der Staufer Gemeinschaftsschule.
13: Frau Neuendorfer, warum wollten Sie Schulleiterin werden?
14: Ihr habt ja schon gehört, davor war ich so ein bisschen wie die Chefin von den Lehrerinnen und Lehrern, die Religionunterricht haben. Und dann waren meine Kinder groß und die sind weggegangen zum Studium. Und dann habe ich mir überlegt, jetzt will ich noch mal was ganz Neues machen. Und hatte schon immer eigentlich die Idee im Kopf, Mensch, mal eine Schule leiten, das wäre was für mich. Da kann ich mit ganz vielen verschiedenen Leuten arbeiten, mit Eltern, mit Kindern, mit Lehrerinnen, mit der Schulsozialarbeit, mit der Ganztagsbetreuung. Und da war ich mir dann ganz sicher, dass das für mich die richtige Aufgabe ist, weil ich es unheimlich interessant und spannend finde, junge Leute, so wie euch, Kinder, aber auch bis zum Berufsleben Jugendliche zu begleiten und zu unterstützen in der Schulzeit.
11: Warum haben Sie sich für diese Schulform entschieden?
14: Ja, also ihr habt ja schon gehört, unsere Schule heißt Gemeinschaftsschule. Und so wie ihr in der Grundschule alle zusammen in der Schule seid und wo nicht unterschieden wird, kann ich jetzt gut Mathe oder kann ich gut Deutsch oder muss ich erst die Sprache lernen oder bin ich total der Crack in Mathe oder in Englisch, so möchten wir eigentlich, dass alle Kinder weiter gemeinsam lernen können. Nicht nur bis zur 4. Klasse, sondern wirklich bis hoch zur 9., 10. Klasse und gerne auch weiter. Und deswegen war das so meine Schulart, Gemeinschaftsschule, dass wir alle zusammen lernen und dass nicht die einen Kinder dann dahin gehen müssen und die anderen dahin gehen müssen, sondern dass wir alle beisammen lernen und arbeiten und dann jeder den Schulabschluss macht, der für uns selber oder für euch selber der richtige ist und es nicht schon in der vierten Klasse entscheiden. Das ist unsere Idee und deswegen bin ich wahnsinnig gern Schulleiterin einer Gemeinschaftsschule.
7: Jetzt kommen wir wieder zu dem Wort Gemeinschaftsschule. Was genau bedeutet das denn? Und was ist so Besonderes daran?
14: Ja, ein bisschen habe ich es euch ja schon erzählt. Also Gemeinschaft heißt ja, wir lernen und arbeiten alle gemeinsam. Und das ist eben schon anders als an den anderen Schulen. Da werdet ihr dann in allen Fächern, müsst ihr immer, zum Beispiel wenn ihr im Gymnasium seid, immer in allen Fächern die schwierigsten Aufgaben machen. Wir sagen, das erweiterte Niveau machen. In der Realschule arbeiten alle Kinder, egal in welchem Fach, immer auf dem mittleren Niveau. Und bei uns kannst du eben zeigen, Mensch, in Mathe, da bin ich richtig gut, da mache ich die allerschwierigsten Aufgaben, aber Deutsch fällt mir gerade schwer, da mache ich mal lieber die Aufgaben auf dem grundlegenden Niveau. Und erst ganz spät entscheiden wir dann, Mensch, der Abschluss, der ist für dich der richtige. Und das ist wirklich anders als an den anderen Schulen. Und was auch anders ist, dass wir eine Ganztagsschule sind für alle Kinder. Und zwar nicht so wie in der Grundschule, dass ihr AGs wählen könnt, sondern alle sind immer bis 15.30 Uhr da, außer am Freitag. Und dann haben die da auch keine Hausaufgaben, sondern ihr habt in der Schule Zeit, wo dann die Lehrer und Lehrerinnen auch mit euch zusammenarbeiten und ihr dann in der Schule die Übungsaufgaben erledigt in Deutsch, Mathe und Englisch. Und der dritte ganz große Unterschied ist, dass wir eigentlich erstmal gar keine Noten haben, sondern erst in der achten Klasse sagen wir den Eltern und euch, jetzt wäre es gut, wenn ihr euch Noten ausweisen lasst, weil ihr euch vielleicht damit schon bewerben müsst. Aber bis dahin haben wir erstmal keine Noten, sondern ihr bekommt andere Formen, wo wir euch sagen, Mensch, das hast du richtig gut gemacht oder da müssen wir noch ran, da müssen wir noch üben.
11: Neundorfer, das heißt ja, dass wir kein Realschule und Gymnasium mehr brauchen.
14: Also wenn du mich fragst, wäre das so? Ja, von meiner Seite aus bräuchten wir bis zur 10. Klasse keine verschiedenen Schularten, sondern wir könnten gut als Gemeinschaftsschule weiterarbeiten. Jetzt weiß ich aber, dass es richtig viele Leute gibt, denen das richtig wichtig ist, weil ihnen ihre Schulart auch wichtig ist. Nämlich die Realschullehrerinnen und Lehrer und die, die am Gymnasium arbeiten. Und da gäbe es so einen Weg, den wir ganz gut finden, wo wir sagen, ja, das Gymnasium, das kann man, sollten wir weiterführen, aber kommt, wir Realschulen und wir Gemeinschaftsschulen, wir haben dieselben Schulabschlüsse, mit Hauptschulabschluss, mit Realschulabschluss, lasst uns doch eine gemeinsame, wir sagen dann Sekundarstufe aufmachen. Aber das entscheide nicht ich. Und es entscheidet auch nicht die Frau Albrecht, die noch zu euch kommt. Und es entscheidet auch nicht der Herr Losch, sondern das wird im Kultusministerium entschieden. Und es entscheiden die Politiker und die Politikerinnen. Und momentan haben wir einen Kultusminister, der Herr Jung und Herr Özdemir, unser Ministerpräsident, die haben das zu entscheiden. Und wir machen es dann vor Ort.
7: Also ist das Kultusministerium für alle Schulen zuständig?
14: Ja, tatsächlich für alle Schulen in Baden-Württemberg, weil jedes Bundesland ist für seine Schulen zuständig. Also der Kultusminister, der Herr Jung aus Stuttgart, der ist natürlich nicht für die Schulen in Berlin zuständig, aber für alle in Baden-Württemberg.
13: Bevor das mit dem Interview mit Frau Neundorfer weitergeht, hören wir kurz das Lied Sommer von

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1: Kommen wir mal wieder zu Ihnen, Frau Neuendorfer. Welche Sprache sprechen Sie eigentlich?
2: Also ich spreche natürlich Deutsch, weil das ist meine Muttersprache. Das habe ich gelernt als Kind, meine ganze Familie, meine Eltern. Das sind alles Leute, die in Deutschland aufgewachsen sind und wir haben Deutsch gesprochen. Und bei uns haben wir auch erst viel später als ihr Fremdsprachen gelernt. Und da habe ich dann natürlich Englisch in der Schule gelernt. Und dann habe ich noch zwei ganz komische Sprachen gelernt, die man gar nicht sprechen kann. Und wo ich mich heute total ärgere, dass ich nicht Französisch gelernt habe. Ich habe nämlich in der Schule auch noch Latein und Griechisch gelernt. Aber das kann man gar nicht mehr richtig sprechen. Das sind ganz alte Sprachen. Und später habe ich dann noch ein bisschen Spanisch gelernt, kann das ganz gut verstehen, auch ein bisschen sprechen und genauso in Französisch. Französisch verstehe ich halbwegs, aber so richtig aktiv sprechen kann ich es auch nicht.
3: Mats und Marina aus unserer Klasse können auch Griechisch sprechen. Können Sie sich da mit dem verständigen?
2: Also ich kann sagen Kalimera und dann hört es auch schon fast auf. Nein, das kann ich nicht, weil ich habe das alte Griechisch gelernt, das man eigentlich heute nur noch schreibt und das zum Beispiel auch auf Griechisch sind ganz viele Texte von Philosophen geschrieben und die Bibel ist auf Griechisch geschrieben, aber ich kann es nicht sprechen. Ich kann aber tatsächlich die Schrift lesen. Das kann ich.
4: Die Schülerinnen und Schüler aus unserer Klasse haben ja die Fragen erstellt. Und eine Frage davon lautet, was ist Ihr Lieblingslehrerspruch?
2: Jetzt weiß ich nicht so ganz genau, was ihr unter Lehrerspruch versteht. Aber für mich sind es Sätze, die mir wichtig sind. Und mein wichtigster Satz, der hat, glaube ich, 5 M's. Man muss Menschen maximal mögen. Verstanden? Man muss Menschen maximal mögen. Das ist mein wichtigster Satz und mit dem gehe ich jeden Morgen in die Schule.
1: Bei uns wird öfters der Spruch gesagt, PP, persönliches Pech. Was halten Sie von solchen Sprüchen?

0: Welches Fach ist das schwierigste Fach an der weiterführenden Schule? Beziehungsweise welches Fach finden vielen Kindern großartig?
1: Jetzt habe ich euch ja vorhin schon erklärt, dass es an der Gemeinschaftsschule eben so ist, dass der eine, der kann super gut Mathe und kann da die schwierigsten Aufgaben machen und den anderen fällt es vielleicht ganz schwer. Und deswegen kann ich das gar nicht so genau sagen, dass alle Kinder einfach oder alle Jugendlichen einfach besonders schwierig finden. Für viele, für manche ist tatsächlich Mathe echt schwer, ja. Das fällt schon manchen schwer, aber es gibt auch Kinder, denen fällt eher Deutsch schwer. Deswegen kann man die Frage so gar nicht genau beantworten. Und was vielen Kindern gefällt, das sind oft die praktischen Fächer. Also Technik oder das Fach AES, auch Kunst und Sport, wo man einfach selber so richtig was tun kann. Das macht ganz vielen Spaß.
2: Im Hintergrund hört man ja die Kinder aus unserer Schule, die Pause haben. Die nächste Frage lautet dann, warum ist der Pausenhof am Staufer Schulzentrum unterteilt?
1: Also, tatsächlich ist es so, dass die Grundschule ihren eigenen Hof hat. Das habt ihr auch vielleicht gesehen, als ihr bei uns wart. Und es ist auch, glaube ich, ganz gut so, dass die Kleinen, dass die Erstklässler, die Zweitklässler, die Drittklässler und die Viertklässler so ihren eigenen Hof haben. Die haben da ja auch einen eigenen Spielplatz und so ihren Platz für sich. Bei den anderen, von der 5. bis zur 10. Klasse, ist es so, dass die Realschule und die Gemeinschaftsschule zusammen einen Schulhof haben. Da dürfen die Kinder hin und her und die dürfen sich besuchen gegenseitig, dürfen sich in der Pause treffen. Zum Gymnasium gibt es dann so einen Bereich, da dürfen auch alle zusammenkommen, also Jugendliche aus der Gemeinschaftsschule, aus dem Gymnasium und aus der Realschule, da dürfen sich alle treffen. Und dann gibt es noch einen Bereich, das war dem Gymnasium wichtig, da dürfen nur Kinder vom Gymnasium hin. Aber alle Kinder der Gemeinschaftsschule und Realschule haben zusammen einen Pausenhof.
3: Wie viele Lehrkräfte, Schüler und Schülerinnen gibt es an Ihrer Schule?
1: Also insgesamt sind wir mehr als 50 Lehrerinnen und Lehrer in der Grundschule und in der weiterführenden Schule zusammen. Und wir haben etwa 500 Kinder und Jugendliche von im Alter von 6 bis 16 Jahren an der Schule. So ungefähr ist unsere Größe. Das heißt, wir nehmen die Kinder auf vom Kindergarten und geben sie ab, entweder in den Beruf, in die Ausbildung oder in eine weiterführende Schule. Aber so etwa 500, über 50 Lehrerinnen und Lehrer. Und dann kommen noch dazu mehrere Leute in der Schulsozialarbeit, in der Ganztagsbetreuung, pädagogische Assistentinnen, Sekretariat, Hausmeister und alles Mögliche.
0: Auch noch eine sehr wichtige Frage, Frau Neundorfer. Wie ist denn der erste Schultag bei der 5. Klasse bei Ihnen geplant?
1: Da haben wir zusammen mit der Realschule eine kleine Besonderheit. Das machen nicht so viele Schulen. Wir beide, die Realschule und auch wir, ihr werdet schon am Ende dieses Schuljahres feierlich in die Schule aufgenommen. In der letzten vollen Schulwoche machen wir da ein Fest, eine Schulaufnahmefeier. Und das heißt, der erste Schultag im neuen Schuljahr, da seid ihr sofort einfach ganz da in der Schule. Und das ist bei uns so, dass in der ganzen ersten Woche die Kinder der beiden 5. Klasse alle zusammen sind, mit der Schulsozialarbeit, mit allen Lehrerinnen und Lehrern, die da unterrichten, mit FSJ, mit allem, die sonst so für euch zuständig sind. Und dann machen wir die ganze erste Woche zusammen. Wir lernen euch erstmal kennen, wir machen Spiele, ihr lernt die Schule kennen und erst dann entscheiden wir, in welche Klasse ihr kommt. In wie wir die Klassen einteilen. Deswegen ist es ein bisschen anders als an den anderen Schulen. Die ganze erste Schulwoche heißt Willkommenswoche.
2: Wir gehen mal davon aus, dass es bei Ihnen an der Schule auch Musik gibt. Welchen Musiktitel dürfen wir denn jetzt für Sie spielen?
1: Also mir fällt da erstmal ein Lied ein. Und das heißt Another Break in the Wall. Und da gibt's eine Zeile, die heißt I don't need no education. Und es würde eigentlich übersetzt heißen, ich brauche keine Bildung oder ich brauche keine Erziehung. Aber die Schule braucht ganz viel Bildung und Erziehung und trotzdem finde ich das gut, dass wir auch zwischendurch mal einfach nur Spaß miteinander in der Schule haben und dass wir nicht immer nur lernen und immer nur sagen, jetzt geht es um die Bildung, sondern auch einfach schöne Dinge miteinander unternehmen. Und deswegen finde ich diesen Text richtig, richtig cool. I don't need no education aus dem Song Another Brick in the Wall von Pink Floyd.
3: Da wollen wir uns dran halten. Frau Neundorfer, vielen Dank für das Interview und Ihnen weiterhin viel Spaß an Ihrer Schule.
1: Ich bedanke mich bei euch ganz herzlich für euren Mut, diese Radiosendung aufzunehmen und

Wir haben in Deutschland das zweigliedrige Schulsystem mit der Grundschule und den drei weiterführenden Schularten. In vielen anderen Ländern sieht es aber anders aus. Wir haben auf der Internetseite Kinderweltreise viele Länder gefunden. Wir zeigen euch drei europäische Länder mit unterschiedlichen Schulformen. Wir beginnen mit Griechenland. In Griechenland kommen die Kinder in eine Art Vorschule, aber nur zu Besuch. Das ist so etwas wie bei uns im Kindergarten. In Griechenland gibt es eine Schulpflicht zwischen 6 und 15 Jahre. Die ersten 6 Jahre gehen die Kinder in eine Grundschule. Jungen und Mädchen besuchen die Schule gemeinsam. Alle Kinder besuchen die gleiche Schulform. Viele Kinder gehen noch einmal für 3 Jahre an einer weiterführenden Schule, um dann eine Universität zu besuchen. Aber wer das nicht machen will, wechselt auf einer Berufsschule und beginnt mit einer Berufsschulausbildung. In der 8. Klasse lernen die Kinder Altgriechisch und das 5 Stunden lang. Oft lernen sie noch eine zweite Fremdsprache, so dass auf die 7 normalen Schulstunden am Nachmittag 2 Stunden mit dem Fremdsprachenunterricht folgen. Dazu gibt es Hausaufgaben und Prüfungen. In Griechenland sind bestandene Prüfungen für den Lebenslauf der Kinder sehr wichtig. Wer die Oberstufe besucht, bereitet sich schon recht bald auf die Abschlussprüfung vor. Das schafft man ohne Nachhilfeunterricht kaum. Oftmals fallen die Stunden aus und die Kinder müssen es zu Hause nachholen. Mittlerweile versuchen viele Lehrer, etwas zu ändern, um so einen besseren Unterricht zu bieten.

Die Schule in Irland. Kinder in Irland kommen meistens mit 5 Jahren in die Schule. Schulpflicht besteht ab 6 Jahren und dann bis zum Alter von 16 Jahren. Jeder Schüler muss mindestens 3 Jahre eine weiterführende Schule besuchen. Nach den 3 Jahren auf der weiterführenden Schule wird eine Prüfung abgelegt. Unterricht wird im größten Teil des Landes auf Englisch gesprochen. Irisch ist aber ein Pflichtfach und wird von den meisten Kindern als Zweitsprache gelernt. Noten bekommen auch irische Schüler. Es sind allerdings Buchstaben statt Zahlen. A ist die beste Note, F die schlechteste. Dazu gibt es noch Abstufungen, zum Beispiel A1 und A2 oder C1, C2 und C3. Der Unterricht endet immer am Nachmittag. Das Schuljahr beginnt im September und endet Ende Juni. Weiterführende Schulen haben schon Ende Mai ihren letzten Schultag. Das war der Bericht über

0: In Finnland kommen die Kinder mit 7 Jahren in die Schulen. Gemeinsam gehen sie dann 9 Jahre lang zur Schule. Sie werden also im Schulsystem Finnlands nicht in verschiedenen Schulformen aufgeteilt. Freiwillig kann ein 10. Schuljahr angehängt werden. Vor der Grundschule müssen die Kinder mindestens 1 Jahr lang in den Kindergarten gehen. Ein Ziel des finnischen Schulsystems ist es, dass möglichst alle Schüler gemeinsam die Regelschule besuchen können, auch lernschwache und behinderte Kinder. Es gibt viel Förderunterricht auch für Kinder, die aus dem Ausland kommen und noch nicht so gut Finnisch sprechen. Die meisten Schüler gehen nach der Regelschule entweder auf eine Berufsschule oder ein Gymnasium. Die Dauer des Gymnasiums beträgt im Allgemeinen 3 Jahre. Weil Finnland offiziell 2 Amtssprachen hat, nämlich Finnisch und Schwedisch, müssen die Kinder beide Sprachen lernen. Das war mein Bericht von den Schulen aus Finnland.
1: Und das war der erste Teil unserer Sendung, der 4b aus der Rinnenecker Grundschule. Wir haben bis jetzt viele Berichte und 2 Interviews von Schulleitungen aus weiterführenden Schulen für euch präsentiert. Im zweiten Teil gibt es weitere Berichte und Interviews. Wir wünschen euch dabei viel Spaß. Bleibt weiter dran auf Radio FIPS.

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Viele unserer HörerInnen fragen sich, wofür das N in FIPS steht. Wir können es Ihnen sagen. Es steht für Niveau.

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1: Das ist doch alles, die können doch alle kein Deutsch, die Ärsche hier.

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1: Mittwochabend, 20 Uhr. Herzlich willkommen zu 2 Stunden Langläufer auf Radio FIPS. Die Sendung für die Musik, die zu lang ist, schon lange nicht mehr zu hören war oder schon lange mal ins Radio gehört. Am Mikrofon in dieser Stunde ist Bernd Fischer. Schönen guten Abend.

Wir reden hier immer über Long Songs. Was ist das eigentlich? Songs gehen so 3 Minuten, 4 Minuten und dann ist normalerweise Schluss. Aber manchmal haben die Musiker offenbar mehr zu erzählen und dann wird aus einem normalen Song ein Long Song. Gemeint sind Stücke, die deutlich länger dauern als das übliche Radioformat. Häufig 10, 15 oder sogar 20 Minuten. Besonders im Progressive Rock wurde daraus fast eine eigene Kunstform. Lange Instrumentalpassagen, mehrere Themen, überraschende Wendungen und manchmal eine komplette Geschichte innerhalb eines einzigen Stücks. Und das Kuriose, was für Radiomacher wie uns eine ziemliche Herausforderung ist, ist für Fans dieser Musik genau das Spannende. Denn ein Longsong lässt sich nicht einfach nebenbei konsumieren, man muss ihm Zeit geben. Also vergessen wir die Uhr und geben ihm die Zeit, die er braucht. Magic Pie und King for a Day.

Magic Pie Prog aus Norwegen. 27,5 Minuten. Das ist kein Tippfehler, sondern die Länge dieses Songs, den wir gerade gehört haben. Mit wechselnden Stimmungen, langen Instrumentalpassagen und jeder Menge Prog. King for a Day. Historisches zum 9. September. 9. September 1892. Der Astronom Edward Emerson Brainerd entdeckte am Link-Observatorium den Jupitermond Amalthea. Das Besondere? Es war der letzte Mond, der noch durch rein visuelle Beobachtung entdeckt wurde. Kurz darauf übernahm die Fotografie endgültig die Himmelsbeobachtung. Und dann kommen wir zum wohl berühmtesten Insekt der Computergeschichte. Am 9. September 1947 wurde in einem Relais des riesigen Harvard Mark II eine tote Motte gefunden. Sie hatte einen Fehler im Rechner verursacht und wurde anschließend in einem Logbuch dokumentiert. Der Computerbug war geboren. Ob das wirklich so stimmt, ist eher unwahrscheinlich, aber die Geschichte hält sich hartnäckig und die Motte wurde berühmt. Und kulturell? Am 9. September 1956 betrat Elvis Presley zum ersten Mal die Bühne der Ed Sullivan Show. Mehr als 80% der amerikanischen Fernsehzuschauer sollen dabei gewesen sein. Fernsehen und Rock'n'Roll, sowas gab's vorher noch nie.

1941 wurde Otis Redding geboren, eine der prägendsten Stimmen des Soul. Sein Sitten on the Dock of Bay wurde nach seinem tragischen Tod zum Welthit. Ein weiterer Jubilar ist Hollywood-Star Hugh Grant, Jahrgang 1960. Bekannt für seinen britischen Charme und seine etwas tollpatschigen Helden in romantischen Komödien. 1966 kam Adam Sandler zur Welt, der vom Comedy-Star bis zum Charakterdarsteller so ziemlich alles ausprobiert hat. Und dann wäre da noch Michael Bublé, geboren 1975. Der Kanadier machte Swing, Jazz und große Klassiker wieder einem Millionenpublikum schmackhaft. Aber musikalisch besonders interessant wird es bei unserem letzten Geburtstagskind. Dave Stewart, geboren 1952. Zusammen mit Annie Lennox gründete er die Eurythmics und prägte mit Synthesizern, markanten Melodien und Lennox' Stimme den Sound der 80er.

Es wird ja immer wieder behauptet, dass Prog-Bands ihre extra langen Longsongs live überhaupt nicht spielen könnten, da es unmöglich wäre, sich so lange auf ein Stück zu konzentrieren, das so komplex ist und da wären Fehler quasi vorprogrammiert. Ach, ist das so? Wir prüfen das anhand von Moon Safari und A Kid Called Panic nach. Live natürlich.

Gerade mal 6 Songs hatten wir in dieser Stunde. Dafür wissen wir jetzt aber, was Longsongs sind. Wer jetzt noch wissen möchte, welches die neuesten Neuheiten dieser Woche sind, bleibt einfach dran. Ralf Zerwonka sagt es uns. Bis gleich.

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1: Eine Stunde musikalischer Neuheiten mit Ralf Zerwonka hier bei den Langläufern. Wir starten mit Rock aus der Schweiz von Chakra mit Wasteland Warriors.

0: Das gerade war Ricky Warwick mit Seek, Then Destroy. Und davor spielten Audrey Horn aus Norwegen den Doppeltrack Prodrome and Insanity. Wer erinnert sich noch daran?
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0: Fire war ein Welthit für The Crazy World of Arthur Brown aus dem Juni 1968, war auch sein einziger Hit. Nun, fast 60 Jahre später, bringt der heute 84-jährige Herr Brown ein neues Album unter dem Namen Nature raus. Daraus hier der Titel Bursting the Bubble.

Das war ein Train aus den Staaten mit Princess of the Night. Und davor lief was Neues von Dexys Midnight Runners. Von denen kennen wir noch Come On Eileen. Jetzt heißt ihr Track You're Alright. Weiter mit etwas englischem Folkrock und künstlichen Walgesängen von den Waterboys. Killing My Heart.

Prog von Hats of Gentlemen, It's Adequate. Parallel Lives ist das aktuelle Album der Herren aus England. Eversion war diese leicht schräge Nummer daraus. Die nächste Scheibe kommt von zwei Gitarristen, Steve Hackett und Steve Rothery. The Roaring Waves heißt ihr Album und daraus stammt der Track K129, dem Namen des 1968 gesunkenen russischen U-Boots. Die Stimmung dazu haben die beiden recht gut eingefangen.

Zwei Oldies hatten wir auch noch. Einmal Billy Joel mit dem Angry Young Man und Bad Company sangen über Valerie. Leiten wir nun das Ende der Sendung ein mit Laughing Stock und The Story. Mehr Geschichten hier am nächsten Mittwoch um 20 Uhr. Bis dann.

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